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0: 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Für dich aktuell normaler Verkehr auf den Straßen in der Region. Gute Fahrt.
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1: Ich bin Dominik Schweiger. Tennisstar Alexander Zverev hat zum ersten Mal die US Open gewonnen. Der 29-Jährige bezwang im Finale von New York den Amerikaner Ben Shelton in 4 Sätzen und holte sich damit den 2. Grand-Slam-Titel. Nach Boris Becker ist Zverev erst der 2. deutsche Sieger im Männereinzel der US Open. Weil die Heimkosten immer weiter steigen, fordert Linken-Chefin Schwertner eine Pflegeversicherung für alle. Auch Gutverdienende und Privatversicherte sollten einzahlen, sagte sie der Neuen Osnabrücker Zeitung. Wer neu in ein Pflegeheim kommt, müsse derzeit im Schnitt mehr als 3.300 Euro monatlich selbst zahlen. Für viele Rentner sei das nicht finanzierbar. Die Politik soll Staatsanwaltschaften künftig nicht mehr vorschreiben dürfen, wie sie in einzelnen Fällen ermitteln sollen. Das fordert der Deutsche Richterbund nach dem Wahlerfolg der AfD in Sachsen-Anhalt. Damit soll verhindert werden, dass extremistische Regierungsmitglieder Verfahren beeinflussen. Die Weisungsbefugnis der Justizministerien müsse deshalb noch in diesem Jahr abgeschafft werden. Zum Fußball. Der FC Bayern hat bei Bundesliga-Aufsteiger Elversberg mit 2:1 gewonnen. Leipzig hat den HSV deutlich mit 5:0 besiegt. In der zweiten Liga feierte Hertha BSC beim 3:1 in Osnabrück den 5. Sieg im 5. Spiel. Heidenheim schlug Kiel 1:0. Cottbus gewann in Karlsruhe 3:0.
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2: Wir hätten für dich normalen Verkehr auf den Straßen in der Region gut und sicher ankommen.
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3: Feucht ist es und das liegt nicht nur unbedingt an den Regenwolken, sondern auch an den Nebelfeldern, mit denen wir in die neue Woche starten. Die verziehen sich allerdings im Laufe der nächsten Zeit und machen durchaus heute noch Platz für die Sonne. Die beehrt uns nämlich, bringt uns bis zu 22 Grad und das ist dann zumindest mal die Aufwärmrunde. Der Wettertrend am Dienstag zum Schulstart in Bayern für ganz viele Erstklässler. Perfektes Fotowetter, denn da kommt die Sonne fleißig raus und es bleibt trocken.
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1: Ich bin Dominik Schweiger.
2: Tennisstar Alexander Zverev ist US Open Champion. Der Hamburger setzte sich im Finale von New York in 4 Sätzen gegen den US-Profi Ben Shelton durch. Nach seinem Erfolg bei den French Open ist es bereits Zverevs 2. Grand-Slam-Titel in diesem Jahr. Und er ist nach Boris Becker erst der 2. Deutsche, der das Männerturnier der US Open gewinnt. Ganz anders als die Chefs führender KI-Firmen lehnt US-Präsident Trump eine Verlangsamung der Entwicklung ab. Hinter solchen Forderungen stünden negative Kräfte, so Trump. Unter anderem die Chefs von Anthropic und OpenAI, die Konzerne hinter Claude und ChatGPT, warnen vor Sicherheitsrisiken in Bezug auf KI. Auch Tech-Milliardär Elon Musk unterstützt die KI-Bremse. Die Bundesschatzmeisterin der Jungen Union von Natusius zeigt sich offen für Gespräche der CDU mit der AfD. Sollte ihre Partei in Sachsen-Anhalt eingeladen werden, müsse sie zunächst mit allen sprechen, sagte Natusius in der ARD. Die CDU habe klare eigene Maßstäbe. Zugleich bezeichnete sie die Brandmauer zur AfD als gescheitert. Zur Fußball-Bundesliga. Der FC Bayern hat auch bei Aufsteiger Elversberg gewonnen. Der Rekordmeister setzte sich mit 2:1 durch. Leipzig feierte beim 5:0 gegen den HSV einen Kantersieg. Für Gladbach ist dagegen bereits nach 3 Spieltagen Schluss mit Trainer Eugen Polanski. Die Borussia reagierte damit auf 3 Niederlagen zum Saisonstart.
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3: Und aktuell findest du normalen Verkehr auf den Straßen bei uns in der Region vor. Gut und sicher ankommen.
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4: Feucht ist es und das liegt nicht nur unbedingt an den Regenwolken, sondern auch an den Nebelfeldern, mit denen wir in die neue Woche starten. Die verziehen sich allerdings im Laufe der nächsten Zeit und machen durchaus heute noch Platz für die Sonne. Die beehrt uns nämlich, bringt uns bis zu 22 Grad und das ist dann zumindest mal die Aufwärmrunde. Der Wettertrend am Dienstag zum Schulstart in Bayern für ganz viele Erstklässler. Perfektes Fotowetter, denn da kommt die Sonne fleißig raus und es bleibt trocken.
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1: Aktuell für dich normaler Verkehr auf den Straßen in der Region. Gute Fahrt.

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1: Ich bin Dominik Schweiger. Guten Morgen. Tennisstar Alexander Zverev hat zum ersten Mal die US Open gewonnen. Der 29-Jährige bezwang im Finale von New York den Amerikaner Ben Shelton in 4 Sätzen und holte sich damit seinen 2. Grand-Slam-Titel. Nach Boris Becker ist Zverev erst der 2. deutsche Sieger im Männereinzel der US Open. Weil die Heimkosten immer weiter steigen, fordert Linken-Chefin Schwertner eine Pflegeversicherung für alle. Auch Gutverdienende und Privatversicherte sollen einzahlen, sagte sie der Neuen Osnabrücker Zeitung. Wer neu in ein Pflegeheim kommt, müsse derzeit im Schnitt mehr als 3.300 Euro monatlich selbst zahlen. Für viele Rentner sei das nicht finanzierbar, heißt es. Die Politik soll Staatsanwaltschaften künftig nicht mehr vorschreiben können, wie sie in einzelnen Fällen ermitteln. Das fordert der Deutsche Richterbund nach dem Wahlerfolg der AfD in Sachsen-Anhalt. Damit soll verhindert werden, dass extremistische Regierungsmitglieder Verfahren beeinflussen. Die Weisungsbefugnis der Justizministerium müsste deshalb noch in diesem Jahr abgeschafft werden. Zum Fußball. Der FC Bayern hat bei Bundesliga-Aufsteiger Elversberg mit 2:1 gewonnen. Leipzig hat den HSV deutlich mit 5:0 besiegt. In der zweiten Liga feierte Hertha BSC beim 3:1 in Osnabrück den 5. Sieg im 5. Spiel. Heidenheim schlug Kiel 1:0. Cottbus gewann in Karlsruhe 3:0.
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2: Für dich aktuell normaler Verkehr auf den Straßen in der Region. Gute Fahrt.
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3: Feucht ist es und das liegt nicht nur unbedingt an den Regenwolken, sondern auch an den Nebelfeldern, mit denen wir in die neue Woche starten. Die verziehen sich allerdings im Laufe der nächsten Zeit und machen durchaus heute noch Platz für die Sonne. Die beehrt uns nämlich, bringt uns bis zu 22 Grad und das ist dann zumindest mal die Aufwärmrunde. Der Wettertrend am Dienstag zum Schulstart in Bayern für ganz viele Erstklässler. Perfektes Fotowetter, denn da kommt die Sonne fleißig raus und es bleibt trocken.
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Und egal wohin du aktuell unterwegs bist, normaler Verkehr auf den Straßen in der Region, gute Fahrt.

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1: Ich bin Verena Paulik, guten Morgen. Er ist nach Tennislegende Boris Becker der zweite Deutsche, der das Männereinzel der US Open gewinnt. Alexander Zverev setzte sich in der Nacht unserer Zeit in New York gegen den Amerikaner Ben Shelton in 4 Sätzen durch. Es ist Zverevs zweiter Grand-Slam-Titel. Bereits im Sommer hatte der Hamburger die French Open gewonnen. In Niedersachsen wurde gestern gewählt, es standen Kommunalwahlen an. Landesweit stärkste Kraft wurde Hochrechnungen zufolge die CDU. Demnach holte die Union über 27% und liegt damit vor der SPD. Sie kam auf 24,5%. Dahinter reihte sich die AfD mit 16,5% ein, sowie die Grünen und die Linken. Das vorläufige Endergebnis wird am Vormittag erwartet. Arktis-Gipfel heute in Finnland. Auch Bundeskanzler Merz nimmt daran teil. Es geht vorrangig um Sicherheitsfragen. Merz bekommt zwar gerade innenpolitisch durch die Landtagswahlen etwas Gegenwind, er wollte aber ein Zeichen an die EU- und NATO-Partner senden. Deutschland sei dabei und engagiere sich auch in dieser Region.
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3: Das sieht gut aus auf den Straßen in Regensburg und der Region. Entspannte Fahrt.
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3: Kannst du gerne melden. Auch ganz entspannt noch über WhatsApp. Einfach kurz schreiben. 0160 89 70 89
0: 7. 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
4: 15 Grad messen wir in Regensburg, aktuell am Hauptbahnhof 15, außerdem auch in Wenzenbach. Heute gibt es einen Mix aus Sonne und Wolken. Es bleibt trocken bei maximal 21 Grad.
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4: Guten Morgen.
3: Morgen zusammen.
4: Na, sind wir alle fit?
3: Wir sind am Start.
4: Na, dann ist gut.

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1: 6.16 Uhr, Punkt genau. 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
4: In den USA, in North Dakota, haben Forscher zum allerersten Mal eine zusammenhängende Spur aus 4 Fußabdrücken von einem ausgewachsenen T-Rex gefunden. Und weil die Spuren hintereinander liegen, kann man jetzt richtig gut nachvollziehen, wie sich das riesige Tier damals vor rund 65 Millionen Jahren durch die Landschaft bewegt hat.
1: Ein Wanderer im Oberallgäu hat vor Schreck die Polizei gerufen, weil er dachte, ein Bär würde ihn verfolgen. Die Beamten konnten ihn aber am Telefon schnell beruhigen, denn die unheimlichen Geräusche, das hätte was von mir sein können, denn die unheimlichen Geräusche waren in Wirklichkeit nur das laute Röhren von Hirschen in der Brumpfzeit.
4: Und Alexander Zverev hat sich in einem total verrückten Finale gegen den Amerikaner Ben Shelton den Titel bei den US Open geholt. Das Lustige an der Nummer war, dass er so fokussiert gespielt hat, dass er nicht gecheckt hat, dass er am Ende gewonnen hat. Wir sagen herzlichen Glückwunsch.
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0: Gong FM. 6.23 Uhr, Jason Derulo featuring Jazik. Sexy for me hier auf Gong FM.
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0: Guten Morgen, 6.25 Uhr.
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12: Der SSV Jahn Regensburg hat gerade noch so die Kurve bekommen. Sie haben den 2:2 Ausgleich gerade noch so geschafft und haben sich somit einen Punkt am Wochenende gesichert. Dienstag hat der Jahn dann Chancen auf einen Heimsieg gegen Düsseldorf.
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0: Aktuell nicht viel los auf den Straßen in Regensburg und der Gong FM Region. Komm gut durch.
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0: Kannst du gerne mal kostenlos melden, auch per WhatsApp. Einfach kurz schreiben 0160 89 70 89
11: 7. 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
12: 15 Grad messen wir aktuell am Uniklinikum bei uns in Regensburg. 15 außerdem in Burglengenfeld im Landkreis Schwandorf. Heute gibt es einen Mix aus Sonne und Wolken. Es bleibt trocken. Maximal 21 Grad sind maximal drin. Wetter für morgen, da wird es dann schon ein bisschen wärmer. 24 Grad werden es in der Spitze. Auch hier gibt es einen Mix aus Sonne und Wolken. Und auch hier kein Regen weit und breit in Sicht.
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0: 6.36 Uhr. Du bist bei Gong FM. Ich sollte mir gerade vorstellen, dass ich von einem halbnackten Menschen attackiert werde.
1: Ja.
0: Was war denn da los, Frau Rebecca?
1: Also, genau das, was du gerade erzählt hast, ist einem Rentner in Kelheim passiert.
0: Gott.
1: Der ist in seinen eigenen vier Wänden von einer Person angegriffen worden, die nicht so viel anhatte. Der wurde von einer halbnackten Frau mit Pfefferspray angegriffen und mit einem Stock am Kopf verletzt.
0: Horror.
1: Und dann ist sie in Unterwäsche aus dem Haus gerannt. Das ist, also zum einen ist es Kopfschütteln, zum anderen weiß man auch gar nicht, was man dazu sagen muss.
0: Bin ich baff.
1: Im ersten Moment musste ich schon ein bisschen lachen drüber, aber ist ja eigentlich auch gar nicht so witzig. Die Polizei hat dann vermutet, dass sich auch alle Beteiligten gekannt haben. Vielleicht ist das dann nicht ganz so schlimm.
0: Ich weiß nicht, was ich sagen soll.
1: Ja, ich denke mir, wenn du bei mir in der Wohnung stehen würdest, halbnackt, ich glaube, ich würde heulen.
0: Sehr schön.
1: Ja, auf jeden Fall solltest du eine halbnackte Frau irgendwo zufällig gesehen haben. Polizei bittet um Hinweise.
0: Ja, oder schreib uns. Ja. An die 0160-089-7-089-7. Das ist deine Nummer. Zu uns ins Gong FM Studio. 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

6.42 Uhr. Der Sound zum Wachwerden, zum Start in die neue Woche, kommt von Tiffany Harris und ihrer neuen Single Vertigo. Gleich will ich noch Chris Brown, vorher Topic auf Gong FM.

0: Pink auf Gong FM um 6.53 Uhr und gleich für dich. Neue Musik von Ray Dalton, Go That High.
1: Außerdem für dich um Punkt 7. Move into the sun. Das gibt's alles hier auf Gong FM.
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13: Ich bin Verena Pauli. Guten Morgen. Tennis-Triumph um Mitternacht. Alexander Zverev hat die US Open gewonnen. Als zweiter Deutscher nach Boris Becker vor fast 40 Jahren entschied er das Männereinzel in New York für sich. Zverev bezwang US-Profi Ben Shelton in 4 Sätzen. Es ist Zverevs zweiter Grand-Slam-Titel. Bereits im Sommer hatte der Hamburger die French Open gewonnen. Schweden hat ein neues Parlament gewählt und da zeichnet sich ein knappes Ergebnis ab. Bisher sind nach ersten Prognosen die Sozialdemokraten der früheren Regierungschefin stärkste Kraft, gefolgt von der regierenden konservativen Partei. Ob es allerdings für eine Regierungsbildung reicht, ist noch offen. Schlechter als erwartet schneiden bisher die rechten Parteien ab. Wieder einmal verschiebt sich ein Treffen zur weiteren Lage in der Straße von Hormus. Heute sollten Minister aus dem Iran und den Golfstaaten im Oman zusammenkommen. Wie das dortige Außenministerium mitteilte, ist das Treffen abgesagt worden im Interesse einer Einigung, hieß es.
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15: Aktuell keine Meldungen für dich von den Straßen in Regensburg und der Gong FM-Region. Gute Fahrt.
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15: Kannst du gerne immer alles durchgeben, Staus und Blitzer, auch gerne per Telefon 0800 0800 89,7 komplett kostenlos.
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17: 15 Grad messen wir aktuell in Lappersdorf, 15 außerdem in Köfering im Landkreis Regensburg. Heute gibt es einen Mix aus Sonne und Wolken, 21 Grad werden es maximal.
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17: Wunderschönen guten Morgen.
15: Guten Morgen zusammen, wir haben es Punkt 7. Die Sonne geht auf. Wir haben einen wunderschönen Sonnenaufgang.
17: Rein geht's in die neue Woche und zwar mit immer voll den Hits. Üglein jetzt hier für dich auf Gong FM.

0: Gong FM, 7:09 Uhr haben wir es. LMFAO hast du gehört, hier auf Ringsburgs Hit Radio.
1: Ich habe am Wochenende eine ganz, ganz schlimme Dating-Erfahrung gemacht.
0: Oh, der Dating-Markt ist aber auch Horror.
1: Ich möchte noch nichts vorwegnehmen, die möchte ich dann in knapp 10 Minuten erst erzählen, aber bis dahin möchte ich auch nicht die Einzige sein, die sich jetzt dann entblößt. Mhm. Deswegen, wenn du eine Dating-Geschichte hast, die auch ganz abschreckend war, dann schreib sie uns gerne an die 0160 89 70 89
0: 7. Und jetzt gibt's Kamrat mit seiner aktuellen Single Hug Yourself. Ja, passt ja auch zum Motto hier auf Gong FM.

0: Taylor Swift um 7.19 Uhr hier auf Gong FM mit Opelite.
1: Heute machen wir ein bisschen auf Kummerkasten hier auf Gong FM. Schlimmste Dating-Erfahrung war bei mir am Wochenende. Ich habe mich mit jemandem zum Frühstück getroffen. Der hat dann, was Männer halt so machen, erstmal alles aus den Hosentaschen rausgeholt, bevor er sich dann hinsetzen konnte. Schlüssel, immer Geldbeutel, gut. Handy. Und dann legt er dieses Handy auf den Tisch, Display ploppt auf und ich sehe mich als Hintergrundbild. Ich habe diesen Mann bisher einmal in meinem Leben davor noch gesehen.
0: Das darfst du keinem erzählen. Das darfst du wirklich gar keinem erzählen.
1: Ja, das war meine schlimmste Dating-Erfahrung.
0: Das ist ja so fatal. Also früher und schneller reinscheißen kannst du ja nicht.
1: Ja, direkt am Anfang auch noch.
0: Ist das krass. Und Karin hat uns geschrieben, sie kommt aus Regensburg, hat dann die 0160 8970 8970 geschrieben. Guten Morgen, ihr zwei. Leider muss ich sagen, war ich die schlimme Dating-Erfahrung. Oh, ich habe mich sehr auf das Date gefreut und wollte dann nicht wegen einer Grippe absagen. Also bin ich hin und habe wirklich ganz eklig ständig Nase putzen müssen. Der Höhepunkt war dann, als ich mich an meiner Suppe verschluckt habe und beinahe an meinem Husten krepiert wäre. Und dann mussten noch die Kellner mir nacheinander auf den Rücken klopfen. Es war wirklich so, so peinlich. Es gab auch kein zweites Date mehr.
1: Oh nein,
0: mehr.
1: Karin.
0: Solange du die Grippe nicht verschleppt hast.
1: Ja.
0: Und vielleicht den Date nicht angesteckt hast.
1: Ja, oder ob das... Ist ja egal. Wie ist deine schlimmste Dating-Erfahrung? Schreib uns da gerne mal. Wir sind ganz gespannt. 0160 8970 8970 kannst du aber natürlich auch per Insta schreiben an gongfm89_7.

0: 7:27 Uhr. Du bist bei Gong FM. Zum Start in den Tag und in die neue Woche gibt's gleich News aus Regensburg und der Region noch vor 7:30 Uhr.
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4: 7:29 Uhr.
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6: Die Regensburger haben sich klar gegen rechts positioniert. Bei der Demo der Initiative gegen rechts am Domplatz hatten sich laut Polizei 3.000 bis 4.000 Demonstranten versammelt. Ausschreitungen gab es keine, nur ein Wortgefecht mit einem AfD-Stadtrat am Rande. Die Demo war sozusagen eine Reaktion auf das Wahlergebnis in Sachsen-Anhalt.
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4: B16, Roding-Altenkreid Richtung Regensburg zwischen Bernhardswald und Wenzenbach. Da steht ein defektes Fahrzeug, der rechte Fahrstreifen ist da blockiert. Gute Fahrt.
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4: Haben wir in Nittendorf-Deuerlinger Straße bei Tempo 50 einstehen, statt einwärts direkt nach dem Kreisverkehr, und in Regensburg in der Gräflinger Straße auch bei 50. Wenn du auch was hast, Staus oder Blitzer, kannst du gerne mal kostenlos anrufen. 0800 0800 89 7.
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6: 15 Grad messen wir in Regensburg an Arnoldsplatz, 15 außerdem in Kelheim. Heute gibt's einen Mix aus Sonne und Wolken, es bleibt aber trocken bei maximal 21 Grad.
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6: Guten Morgen.
4: Morgen, 7:30 haben wir es zum Start in die neue Woche. Gibt's gleich für dich alles, was du für heute wissen musst.
6: Bis dahin natürlich immer voll die Hits, die kommen von Kygo. Save My Love, hörst du jetzt auf Gong FM. Guten Morgen.

0: Gott.
1: Entschuldigung.
0: Lass das doch da hinten schön auslaufen.
1: Andere Leute sagen Gesundheit.
0: Gesundheit. 8:20 haben wir es. Jetzt gibt's alles, was du für heute wissen.
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1: In North Dakota haben Forscher zum allerersten Mal eine zusammenhängende Spur aus 4 Fußabdrücken von einem ausgewachsenen T-Rex gefunden. Weil die Spuren hintereinander liegen, kann man jetzt richtig gut nachvollziehen, wie sich das riesige Tier damals durch die Landschaft bewegt hat.
0: Ein Wanderer im Oberallgäu hat vor Schreck die Polizei gerufen, weil er dachte, ein Bär würde ihn verfolgen. Die Beamten konnten den Mann aber dann ganz schnell wieder beruhigen, denn die unheimlichen Geräusche waren in Wirklichkeit nur das laute Röhren von Hirschen in der Brunftzeit.
1: Alexander Zverev hat sich in einem total verrückten Finale gegen den Amerikaner Ben Shelton den Titel bei den US Open geholt. Das Lustige an der Sache war, dass er so fokussiert gespielt hat, dass er auch gar nicht gecheckt hat, dass er gewonnen hat. Herzlichen Glückwunsch.
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0: aus dem Jahr 1996. Coolio mit Gangsters Paradise hier auf Gong FM und gleich für dich. The Kid Leroy.
1: Außerdem Flow. Für die drehen wir gleich laut auf um Punkt 8 Uhr. Leak It hier für dich auf Gong FM.
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27: Ich bin Verena Pauli. Guten Morgen. Arktis-Gipfel heute in Finnland. Auch Bundeskanzler Merz nimmt daran teil. Es geht vorrangig um Sicherheitsfragen. Merz bekommt zwar gerade innenpolitisch durch Landtags- und Kommunalwahlen Gegenwind. Er wollte aber dennoch nach Finnland reisen und ein Zeichen an die EU- und NATO-Partner senden. Deutschland sei dabei und engagiere sich auch in dieser Region. Wahlen, genauer gesagt Kommunalwahlen, standen gestern an, und zwar in Niedersachsen. Dort wurden Landräte und Bürgermeister gesucht. Den Hochrechnungen zufolge wurde die CDU stärkste Kraft mit knapp 28%. Ihr folgt die SPD mit 24,5 und die AfD mit 16,5%. Niedersachsens CDU-Chef Lechner sagte, der Unmut über die Politik in Berlin sei an jedem Wahlkampfstand spürbar gewesen. Rekordpreis für ein Stück Comicgeschichte. Das Originalcover von Asterix bei den Briten ist in Belgien für fast 1,5 Millionen Euro versteigert worden. Erwartet waren höchstens 200.000 Euro. Das Bild von Asterix-Zeichner Albert Uderzo zeigt die Gallier auf der Flucht vor Rugby-Spielern. Tennisprofi Alexander Zverev hat zum ersten Mal die US Open gewonnen. In der Nacht setzte er sich in New York gegen den Amerikaner Ben Shelton in 4 Sätzen durch. Es ist Zverevs 2. Grand-Slam-Titel.
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1: Wir schauen auf die Straßen in der Gong FM Region B16 Regensburg-Roding, Altenkreis zwischen Haselbach und Fußenberg. In beiden Richtungen sind da Personen auf der Fahrbahn unterwegs. Da bitte vorsichtig fahren. Gute Fahrt.
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1: Gesundheit. Nittendorf, Deuerlinger Straße bei Tempo 50 statt einwärts direkt nach dem Kreisverkehr wird geblitzt, und in Regensburg in der Gräflinger Straße bei Tempo 50. Danke an alle fürs Melden. Wenn du auch was hast, ruf gerne durch. Komplett kostenlos 0800 0800 89 7.
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3: 14 Grad messen wir aktuell in Regensburg, 14 außerdem in Köfering im Landkreis.
1: Was ist denn mit dir jetzt passiert?
3: Ich muss, glaube ich, gleich nochmal niesen. Teilweise bewölkt, 21 Grad maximal.
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3: Morgen.
1: Na, nieserig?
3: Geht wieder.
1: Ja. Pollenflug kann es ja eigentlich nicht sein.
3: Ach, wer weiß, was das ist. Vielleicht bist du so staubig.
1: Ich wollte gerade sagen, ist vielleicht meine Wiederkehr. 7:59 haben wir es jetzt. Neue Musik für dich zum Start in den Tag von Flow hier auf Gong FM.
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0: 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Wir haben es 8.07 Uhr, Punkt genau.
1: Wir sprechen heute über schlimme Dating-Geschichten. Ich hatte am Wochenende eine, da hat mir ein mir unbekannter Mann, mit dem ich mich getroffen hatte, mich direkt als Hintergrund eingespeichert. Das ist komisch.
0: Also das ist mehr als komisch.
1: Und ich möchte nicht die Einzige sein mit einer schlimmen Dating-Geschichte. Deswegen her damit. Alles, was du hast. 0160 89 7 0 89 7. Deine Nummer direkt zu uns ins Gong FM Studio.
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0: Kong FM an diesem Montag, wir haben es 8.17 Uhr, Punkt genau.
1: Und sammeln an diesem Tag die Dating-Geschichten von dir, die vielleicht nicht ganz so rund gelaufen sind, wie man sie es sich vorgestellt hat. Becky hat schon erzählt, da war auch ein bisschen was Interessantes auf dem Sperrbildschirm von deinem Date, denn er hat einfach gesagt, ja, die nehme ich einfach mal als mein Hintergrundbild.
0: Ja, man muss dazu sagen, wir haben uns zu dem Zeitpunkt das zweite Mal erst gesehen. Ja. 0160 89 70 89 7. Auch Nina hat eine schlimme Dating-Geschichte für uns. Mein lustigstes Date war mit einem Typen, der unbedingt Eindruck machen wollte und mich zum Essen eingeladen hat. Hm. Beim Bezahlen hat er dann ganz selbstbewusst seine Karte hingehalten, zweimal abgelehnt.
1: Top.
0: Dann dritte Karte auch nichts. Oh. Am Ende hat er mit Kleingeld aus seiner Jackentasche bezahlt und dabei versucht so zu tun, als wäre das völlig normal. Ich fand es irgendwie sympathisch und wir hatten danach tatsächlich noch mehrere Dates.
1: Ja, man muss sich ja auch einfach zu helfen wissen am Ende. Und Sarah aus Regensburg hat sich noch gemeldet.
2: Guten Morgen, Becky und Jonas. Ich bin schon fleißig am Arbeiten und mein Horror-Date kann man eigentlich gar nicht so kurz fassen. Aber irgendwie habe ich an dem ersten Date schon seine halbe Familie kennengelernt, bin im Bad reingeplatzt, während sein Bruder ein großes Geschäft gemacht hat.
0: Oh.
2: Und habe rausgefunden, dass er einen Fußfetisch hat. Und
1: was?
2: Hab mich auch sehr beobachtet gefühlt und das war generell einfach eine Situation, die ich nicht nochmal haben möchte.
0: Ach, Sarah, was war da denn los?
1: Was war das denn?
0: Da ist die Frage der Fragen, gab es noch ein zweites Date oder nicht?
1: Du kannst deine Geschichte auch gerne mit uns teilen. Schreib uns einfach eine kurze Nachricht, kannst du auch über Instagram machen. Gongfm89-7. Und jetzt Jax Jones mit Breathe hier auf Regensburg Hit Radio.

0: 8:24 Uhr, neue Musik in der Gong FM Playlist von The Kid LAROI und Kelani Girls. Und gleich gibt's noch News aus Regensburg und der Region. Unbedingt dranbleiben.
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0: 8:26 Uhr.
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7: In der Regensburger Partnerstadt Odessa ist ein Depot mit Hilfsgütern von einer russischen Drohne getroffen worden. Alle Hilfsgüter sind verbrannt, meldet die private Rettungs- und Hilfsorganisation SpaceEye. Auch Sachspenden von Regensburgerinnen und Regensburger wurden vernichtet. Zum Glück ist aber niemand verletzt worden.
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0: Kurzer Blick auf die Straßen in der Gong FM Region. A3 Passau Richtung Nürnberg zwischen Wörth an der Donau, Wiesent und Rosenhof. Da ist der Standstreifen wegen eines defekten LKWs blockiert. Da sind auch Personen auf der Fahrbahn unterwegs, da also besonders vorsichtig fahren. Und auf der A3 Passau Richtung Nürnberg zwischen Laber und Beratzhausen, da sind zwei Tagesbaustellen am Start. Der Standstreifen ist da gesperrt. Gute Fahrt.
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0: Regensburg, Grevlinger Straße wird geblitzt bei Tempo 50 und in Nittendorf-Deulinger Straße auch da bei Tempo 50, da statt einwärts direkt nach dem Kreisverkehr. Wenn du auch was hast, kannst du gerne auch immer kostenlos anrufen. 0800 0800, deine Nummer für Staus und Blitzer.
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0: Habe ich die Hälfte der Nummer einfach vergessen?
7: Ja, kannst du die nochmal sagen?
0: 0800 0800 89 7.
7: Ja, besser ist. 15 Grad messen wir in Regensburg am Arnoldsplatz, 15 in Saal an der Donau im Landkreis Kelheim. Heute geht's in den Mix aus Sonne und Wolken. Außerdem bleibt es trocken, kein Regentropfen. Bei 21 Grad maximal. Wir schauen uns auch direkt das Wetter für morgen an. Auch da geht's im Mix aus Sonne und Wolken. Und auch hier kein einziger Regentropfen bei 24 Grad in der Spitze.
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0: Gong FM. Wir haben es 8.36 Uhr. Guten Morgen.
1: Die Herbstdoll ist vorbei, aber es gibt trotzdem einiges in und rund um Regensburg, worauf wir uns dieses Wochenende oder beziehungsweise die ganze Woche freuen können.
0: In der Donauarena zum Beispiel starten die Eisbären Regensburg am Freitag in die neue DEL2-Saison mit einem Heimspiel direkt gegen die Bietigheim Steelers. Da geht es um 20 Uhr los. Gleichzeitig wird es in Neutraubling kulinarisch beim Foodtruck-Festival. Warten jede Menge Streetfood, Cocktails und Live-Musik auf dich. Und auch ab Freitag wird das alte Hallenbad in der Geigenbergstraße bei Pixel Zoo Ocean zur leuchtenden Unterwasserwelt. Und in Stadt am Hof heißt es von Freitag bis Sonntag Gläser hoch beim Weinfest.
1: Am Samstag findet dann der 17. Landkreislauf statt. Start ist in Heinsacker und Ziel anschließend mit anschließendem Sportfest in Schierlingen. Wer es entspannter mag, im Degginger gibt es ab 18 Uhr die Comedy All-Stars und beim Tag des Handwerks könnt ihr selbst mit anpacken und verschiedene Handwerksberufe ausprobieren in der Handwerkskammer Regensburg. Für Sonntag gilt dann Ausschlafen, Stöbern und Shoppen. Auf dem Dullplatz wartet der Flohmarkt nämlich auf Schnäppchenjäger und in Kelheim könnt ihr von 12 bis 17 Uhr beim verkaufsoffenen Sonntag durch die Altstadt bummeln.
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1: 8.53 Uhr und ab 9 in der Gong FM Playlist mit dabei. Shakira und Burna Boy.
2: Und wir drehen auch für Jason Derulo laut auf im Büro. Mi Chico, noch in der nächsten halben Stunde hier für dich auf Gong FM.
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16: Ich bin Marina Paulik, guten Morgen. Erste Auslandsreise für den Bundeskanzler nach den Sommerferien. Merz ist heute beim Arktis-Gipfel in Finnland mit dabei und das trotz innenpolitischer Diskussionen um seine Person. Es machen der Union die vergangene Landtagswahl in Sachsen-Anhalt und die bevorstehenden Wahlen weiter zu schaffen. In Niedersachsen wurde die CDU hingegen gestern bei den Kommunalwahlen nach Prognosen stärkste Kraft. Dahinter reihten sich SPD und AfD ein. Beim Gipfel in Finnland geht es um die Sicherheit in Europa. Da dürfte auch ein russischer Drohnenangriff auf die Ukraine unweit der polnischen Grenze eine Rolle spielen. Polens Regierungschef Tusk rief eine Sondersitzung ein. Er warnte vor einer möglichen weiteren Zuspitzung der Lage. Gemeinsam mit den Verbündeten müsse man bereit sein, gegebenenfalls zu reagieren, so Tusk. Tennisprofi Alexander Zverev hat erstmals die US Open gewonnen. Er besiegte im Finale in New York den Amerikaner Ben Shelton. Zverev bekommt nun umgerechnet 4,7 Millionen Euro Preisgeld. Der Hamburger ist der zweite deutsche US Open-Gewinner im Männereinzel. Erster war Boris Becker vor fast 40 Jahren.
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1: A93 Regensburg Richtung Weiden in Höhringen. Stau, da liegen Gegenstände auf der Fahrbahn. Ein Plastikteil. Gute Fahrt.
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1: In der Greflinger Straße in Regensburg wird bei Tempo 50 geblitzt und in Nittendorf, Deuerlinger Straße auch bei Tempo 50 statt einwärts direkt nach dem Kreisverkehr. Danke an alle fürs Melden und wenn du auch was hast, kannst du gerne mal kostenlos durchrufen. 0800 0800 89 7, deine kostenlose Service-Hotline.
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2: 15 Grad messen wir in Regensburg am Arnulfsplatz, 15 Grad außerdem in Alt-Eglofsheim im Landkreis Regensburg. Heute wechseln sich Sonne und Wolke immer mal wieder ab, es soll aber trocken bleiben bei maximal 21 Grad.
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2: Guten Morgen.
1: Morgen, wie stehen die Aktien?
2: Was? Keine Ahnung, aber mir geht's gut.
1: Ja, das wollte ich auch damit. Da fragt man doch, gibt doch den Spruch, wie stehen die Aktien?
2: Okay, noch nie gehört.
1: Na gut, dann hast du es jetzt gehört. Martin Garrix und Ed Sheeran gibt's jetzt hier auf Gong FM. Guten Morgen.
2: Morgen.

Gong FM, 9.08 Uhr haben wir es. Du bist bei Regensburgs Hitradio zum Start in die neue Woche. Gibt's absoluten Banger aus 2004. Call on me, jetzt hier. Wunderschönen guten Morgen.

0: 9.18 Uhr haben wir es. Somber, das mit Homewrecker hier auf Gong FM. Guten Morgen.
1: Heute Großthema bei uns, die schlimmsten Dating-Geschichten. Aufhänger war eine schlimme Dating-Erfahrung, die ich am Wochenende machen musste. Und ich wollte wissen, oder beziehungsweise ich wollte unbedingt, dass ich nicht alleine bin heute Morgen mit diesem Desaster. Deswegen Frage in die Runde. Was waren die schlimmsten Dating-Geschichten von Regensburg und der Gong FM Region?
0: Und gemeldet hat sich Tobi aus Neutraubling. Mein schlimmstes Date war in einer Bar und ich wollte natürlich besonders entspannt wirken. Beim Hinsetzen bin ich mit meiner Jacke am Stuhl hängen geblieben und habe den halben Tisch mitgerissen. Gläser, Servietten, alles auf dem Boden. Mein Date schaut mich an und sagt trocken, okay, dann hätten wir schon mal das Eis gebrochen. Ich war komplett fertig, aber genau dieser Spruch hat die Situation gerettet. Da wurde aber richtig cool reagiert von der Dame.
1: Ja, auf jeden Fall. Du wärst im Boden versunken, wäre dir das passiert.
0: Ich wäre rausgerannt. Ich wäre zu Usain Bolt geworden und wäre gerannt und hätte alle meine Kontaktdaten geändert.
1: Caroline aus Regenstauf schreibt, guten Morgen ihr zwei, ich hatte mal ein Date mit jemandem, der während des ganzen Abends ständig auf sein Handy geschaut hat. Irgendwann habe ich ihn gefragt, ob alles okay ist und er meinte, ja, ich warte nur auf eine richtig wichtige Nachricht. 5 Minuten später sehe ich zufällig auf seinem Display und da war eine WhatsApp-Gruppe offen, in der seine Freunde live darüber abgestimmt haben, ob er mich nach dem Date küssen soll. Ich habe so gelacht, dass aus dem Kuss natürlich erstmal nichts geworden ist. Caroline, da hast du noch viel zu cool reagiert.
0: Finde ich auch.
1: Ich hätte dem einen gewissen Finger gezeigt, glaube ich.
0: Zeig mal welchen.
1: Kannst du dir jetzt selber denken, welcher das war.
0: 20 nach 9 haben wir es jetzt, Ugel, hier auf Gong FM.

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5: 9:27 Uhr.
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5: Aktuell keine größeren Meldungen von uns für dich. Gute Fahrt.
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5: Da haben wir aktuell einen Neutraubling stehen. Und zwar Ostumgehung. Da wird bei Tempo 50 geblitzt. Dann auch in der Gräflinger Straße in Regensburg auch bei Tempo 50. In Sinzing steht ein Blitzer an der Bruckdorfer Straße. Und dann haben wir noch in Mötzing einstehen. Da ist Tempo 70 erlaubt. Danke an alle fürs Melden. Wenn du auch was hast, kannst du gerne mal kostenlos durchrufen. 0800 0800 89 7.
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8: 15 Grad messen wir in Regensburg am Bismarckplatz, 15 außerdem in Abensberg im Landkreis Kelheim. Heute wechseln sich Sonne und Wolken immer mal wieder ab. 21 Grad werden es maximal.
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5: Na, wie wird's denn morgen?
8: Nee, jetzt möchte ich nicht
5: doch,
8: mehr.
5: Doch, sag jetzt.
8: Nein.
5: Na doch.
8: Chance verspielt.
5: Nee, sag jetzt.
8: Ja, morgen wird's auch teilweise bewölkt, teilweise sonnig bei 24 Grad.
5: Ist doch schön.
8: Ja, schön, wenn man ausreden darf.
5: Muss herrlich sein. Jetzt für dich in der Gong FM Playlist Cut.

0: Gong FM, wir haben es 9.37 Uhr, Punkt genau.
1: Eine große Baustelle hier in Regensburg bringt seit Monaten den Busverkehr durcheinander. Weil die Keplerstraße gesperrt ist, fahren die Busse statt an der Donau entlang außenrum. Der Arnulfsplatz ist dabei für viele Busse zu einer echten Drehscheibe geworden. Und diese Drehscheibe, die dreht langsam komplett durch. Und deswegen fährt ab morgen die Linie 1 den Arnulfsplatz nicht mehr an. Das erklärt uns jetzt auch nochmal Martin Gottschalk vom Stadtwerk Regensburg.
2: Die Linie 1 fährt den Arnulfsplatz dann ab dem 15. September nicht mehr an, vor dem Hintergrund, dass der Arnulfsplatz eben die Drehscheibe ist. Und je mehr Busse dort drehen, desto komplexer wird die Situation. Und so gab es in den vergangenen Wochen auch immer wieder die Situation, dass da bis zu 4 Busse in Reihe standen, um drehen zu können. Die konnten dann nicht mehr drehen, was dann auch mehr oder weniger ein Verkehrschaos vor Ort ausgelöst hat. Und dementsprechend versuchen wir, den Verkehr einfach zu entzerren. Grund ist in der Tat die Baustelle unten am Weinmarkt.
1: Vielen Dank, Martin Gottschalk vom Stadtwerk Regensburg. Also unbedingt dran denken, dass die Linie 1 ab morgen nicht mehr an den Arnulfsplatz anfährt. Und jetzt gibt's immer voll die Hits, und zwar Snoop Dogg hier auf Gong FM.

Gong FM 9.44 Uhr, Punkt genau, von Miles Smith und Niall Horan geht's rüber zu Tame Impala und Jenny, und zwar zu Dracula. Die beiden hörst du jetzt in voller Länge hier bei deinen Gong FM Wachmachern.

0: 9.54 Uhr. Post Malone mit Better Now. Hörst du hier auf Gong FM gleich für dich.
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0: Jason Derulo mit in der Playlist.
2: Und wir haben The Bowser mit dabei. Hoch die Hände, rein geht's in die neue Woche mit Magnetic für dich um Punkt 10 hier auf Gong FM.
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18: Ich bin Verena Paulik. Bundeskanzler Merz ist heute beim Arktis-Gipfel in Finnland. Dort geht es um Sicherheitsfragen. Zu Hause in Deutschland gehen die Diskussionen um die Politik der aktuellen Bundesregierung weiter. CSU-Chef Söder warnt vor einem Scheitern der Ampel. Das wäre ein Elfmeter ohne Torwart für die AfD. Stattdessen müsse die Koalition schneller und besser arbeiten. Auch Sachsens Ministerpräsident Kretschmer fordert spürbare Lösungen statt weiterer Ankündigungen und Personaldebatten. Schweden hat ein neues Parlament gewählt und da zeichnet sich ein knappes Ergebnis ab. Bisher sind nach ersten Prognosen die Sozialdemokraten der früheren Regierungschefin stärkste Kraft, gefolgt von der regierenden konservativen Partei. Ob es allerdings für eine Regierungsbildung reicht, ist noch offen. Schlechter als erwartet schneiden bisher die rechten Parteien ab. Rekordpreis für ein Stück Comicgeschichte. Das Originalcover von Asterix bei den Briten ist in Belgien für fast 1,5 Millionen Euro versteigert worden. Erwartet worden waren höchstens 200.000 Euro. Das Bild von Asterix-Zeichner Albert Uderzo zeigt die Gallier auf der Flucht vor Rugby-Spielern.
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0: Wir schauen in die Gong FM Region auf die A93 Ringsburg Richtung Holledau zwischen Saalhaupt und Hausen. Da liegen Reifenteile auf der Fahrbahn. Da bitte vorsichtig fahren. Komm gut durch.
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0: Regensburg wird geblitzt, Landshuter Straße, Höhe Josefs Krankenhaus, stadteinwärts bei Tempo 50. Und wenn du auch was hast, kannst du das gerne mal kostenlos melden. Auch ganz easy per WhatsApp, schreibst du einfach an die 0160 89 70 89 7.
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2: 16 Grad messen wir in Regensburg am Turmtheater, 16 in Neutraubling. Heute ist Übergangsjackenzeit. Teilweise bewölkt. Teilweise sonnig, war ich auch ganz stolz drauf jetzt, dass mir das eingefallen ist. Teilweise bewölkt, teilweise sonnig. Trocken bleibt es heute, 21 Grad wären es maximal.
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8: 10 Uhr. Wir starten in eine neue Stunde für deinen extra langen Musikvormittag.

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1: Beyoncé-Fans sind offenbar bereit, für alles ziemlich tief in die Tasche zu greifen. Denn jetzt gibt es ein neues Fansammlerstück, eine Holzkiste. Und die kostet tatsächlich mehr als $900. Ja, richtig gehört, über $900 für eine Kiste. Das gute Stück kommt nämlich aus dem Beyoncé-Kosmos und soll vor allem Fans und Sammler glücklich machen. Ob man dafür jetzt wirklich so viel Geld ausgeben muss, ja, das muss am Ende zum Glück ja jeder selber für sich entscheiden. Wir haben heute den 14. September und Weihnachten steht vor der Tür, zumindest im Fernsehen. About You bringt jetzt schon den ersten Weihnachtsspot des Jahres raus, mit dabei Lena Gerke. Im Sommer, am Pool und mit einem riesigen Weihnachtsbaum. Sie zieht den Tannenbaum durch die Straßen, schmückt ihn auf der Terrasse und chillt danach ganz entspannt daneben. Weihnachten im September, Lena Gerke sagt offenbar, warum eigentlich nicht? Spekulatius, Lebkuchen und Co. gibt's ja immerhin auch schon.
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4: Gerade ganz normaler Verkehr hier bei uns. Gute und sichere Fahrt.
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4: Da sind zwei Stück gemeldet. Einmal in Regensburg in der Landshuter Straße wird geblitzt auf der Höhe vom Josefskrankenhaus stadteinwärts. Da ist Tempo 50. Und im Landkreis Regensburg in Oberhinkofen in der Ortsdurchfahrt, da in der 30er-Zone steht einer. Danke, Josef, fürs Durchgeben.
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15: Ich bin Fabian Schaffer. Nachdem vor einer Woche Sachsen-Anhalt einen neuen Landtag gewählt hat, sind nächstes Wochenende Mecklenburg-Vorpommern und Berlin dran. Kanzler Merz muss sich viel Kritik anhören, auch aus den eigenen Reihen. Mit Merz seien keine Wahlen mehr zu gewinnen, hat zum Beispiel die Schatzmeisterin der Jungen Union von Natusius der ARD gesagt. Bildungsministerin Prien dagegen findet, ein Wechsel an der CDU-Spitze würde die Probleme der Koalition nicht lösen. Die Ölpreise sind zum Wochenstart wieder deutlich gestiegen. Hintergrund ist die nach wie vor angespannte Lage im Nahen Osten. Die Folgen hatten Autofahrer schon am Wochenende bemerkt. Da hat Super E10 laut dem Spritpreisportal Tankerkönig im bundesweiten Schnitt 2,27 Euro pro Liter gekostet. Diesel knapp 2,49 Euro. Damit bewegt sich der Preis für Super E10 auf dem Niveau der Rekorde aus dem März 2022. Der Dieselpreis liegt knapp unter dem Rekordhoch aus dem April dieses Jahres. Das Apothekensterben geht weiter. Stand Ende Juni gab es bundesweit noch rund 16.500 Apotheken, 113 weniger als noch zum Jahreswechsel. Laut dem Apothekerverband ist der Rückgang aber immerhin etwas kleiner ausgefallen als im Vorjahreszeitraum. Dass so viele Apotheken schließen, liegt zum Beispiel an wirtschaftlichem Druck und Unterfinanzierung. Über 80 Jahre nach dem Holocaust gibt's jetzt erstmals einen deutschen Briefband von Überlebenden, geschrieben direkt nach ihrer Befreiung in mehreren Originalsprachen. Der Titel: Nach so viel Schmerz und Pein. Bildungsministerin Prien sagt, die Texte könnten das Erlebte für junge Generationen greifbar machen. Noch ein letztes Mal ins Freibad gehen, schwimmen und Pommes essen. Das geht in manchen Freibädern in Bayern heute noch. Immerhin ist ja auch der letzte Tag der Sommerferien. Offen haben zum Beispiel noch das Schürenbad in München, das Freibad in Traunstein oder auch das Inselbad in Landsberg am Lech.
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17: Gerade ist alles ganz entspannt auf den Straßen hier bei uns. Gute und sichere Fahrt.
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17: Da sind zwei Stück gemeldet. Einmal in Regensburg in der Landshuter Straße wird geblitzt auf der Höhe vom Josefskrankenhaus stadteinwärts. Da ist Tempo 50. Und im Landkreis Regensburg in Oberhinkhofen in der Ortsdurchfahrt. Da in der 30er-Zone steht einer. Danke, Josef, fürs Durchgeben.
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17: Aktuell in Hohenberg im Landkreis Schwandorf 17 Grad, in Schierling 17 und auch in Regensburg am Köwe Einkaufszentrum 17 Grad. Später wird's dann richtig nett. Sonne und Wolken wechseln sich ab, zwischendrin immer wieder längere sonnige Abschnitte und trocken bleibt's dabei auch noch. Bis zu 24 Grad haben wir dann. Und morgen, da ist der Frühnebel ganz schnell wieder weg. Danach zeigt sich die Sonne öfter oder es bleibt locker bewölkt bei bis zu 25 Grad.
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0: und der Region.
1: Bunt, vielfältig und mittendrin. In Regensburg dreht sich bei den interkulturellen Wochen alles ums Miteinander. Unter dem Motto Dafür gibt es seit Freitag und noch bis zum 17. Oktober jede Menge Aktionen und Veranstaltungen. Es geht um Begegnungen, verschiedene Kulturen und darum, was uns verbindet. Mit dabei sind zahlreiche Vereine, Organisationen und Initiativen aus Regensburg. Auf der Homepage der Stadt Regensburg findest du das komplette Programm, wann, wie, wo, welche Ausstellungen, Vorträge und Workshops stattfinden. Lust auf Comedy und vielleicht sogar auf die große Bühne. Heute Abend wird im Stadttheater in Regensburg das Mikro freigegeben. Beim Mic Drop Monday von Philipp Röselmeier darf jeder ran. Egal ob Comedy-Neuling oder alter Showhase, Hauptsache du hast was zu sagen und traust dich. Wer lieber zuschaut, auch gut, Drink in die Hand zurücklehnen und die Talente aus Regensburg feiern. Los geht's um 20 Uhr im Stadttheater in der Winklergasse. Tickets gibt's ab 5 Euro.
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8: Alles ruhig auf den Straßen. Gute und sichere Fahrt.
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8: Im Landkreis Regensburg in Oberhinkhofen in der Ortsdurchfahrt in der 30er-Zone wird geblitzt und in Regensburg in der Landshuter Straße auf der Höhe vom Josefskrankenhaus stadteinwärts steht einer, da ist Tempo 50.
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8: Später wird's dann richtig nett. Sonne und Wolken wechseln sich ab. Zwischendrin immer wieder längere sonnige Abschnitte. Und trocken bleibt's dabei auch noch. Bis zu 24 Grad haben wir dann. Und morgen, da ist der Frühnebel ganz schnell wieder weg. Danach zeigt sich die Sonne öfter. Oder es bleibt locker bewölkt bei bis zu 25 Grad.
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dass dieser Track schon 21 Jahre alt ist. Fühle ich mich schon alt. Die Black Eyed Peas und My Hums auf Gong FM. Megasong. Gleich freuen wir uns auf Fastboy mit Wave.

0: war voll die Hits bei uns schon zur vollen Stunde.
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22: Ich bin Fabian Schaffer. Tanken wird immer teurer. Super E10 hat gestern im Schnitt 2,27 Euro pro Liter gekostet, ein neuer Rekord. Diesel kostet 2,40 Euro. Grund ist laut ADAC der hohe Ölpreis wegen der angespannten Lage im Nahen Osten. Wichtige Öltransportrouten sind beeinträchtigt. Vom Tankstellenverband hieß es, dass Spritpreise um die 3 Euro kommen würden. An den Autobahnen gäbe es sie ja schon. Im Nördlinger Ries in Schwaben wird ab heute für künftige Mondmissionen trainiert. 3 Astronauten von der NASA und der ESA üben eine Woche lang in mondähnlichem Gelände wissenschaftlich zu arbeiten und Gesteinsproben zu sammeln. Der Nördlinger Ries ist einer der weltweit am besten erhaltenen Meteoritenkrater. Sein Gestein hat teilweise Ähnlichkeiten zu dem auf dem Mond. Viele Menschen können ihre Gas- und Stromrechnungen nicht rechtzeitig bezahlen. Laut Statistischem Bundesamt waren letztes Jahr fast 4 Millionen Menschen betroffen, vor allem die, die zur Miete wohnen. Hohe Strom- und Gasrechnungen sind aber nicht die einzige Belastung für viele Menschen. Auch die Preise für Nebenkosten wie Wasserversorgung, Müllabfuhr und Gebäudereinigung sind zuletzt deutlich gestiegen. Die Zahl der Apotheken in Deutschland ist weiter gesunken. Im Juni gab es bundesweit noch rund 16.500 Apotheken und damit über 100 weniger als zum Jahreswechsel. Immerhin, der Rückgang fiel etwas geringer aus als im ersten Halbjahr 2025 mit damals 238 Apotheken. Tine Klimach berichtet.
23: Das Apothekensterben hat sich zwar etwas verlangsamt, aber hält weiter an. Es sei inzwischen die niedrigste Apothekenzahl seit fast 5 Jahrzehnten, so der Apothekerverband. Bei der Vergütung beginne immerhin eine stufenweise Honorarerhöhung zu greifen, die die Apotheken betriebswirtschaftlich stabilisieren solle, so der Verband.
22: Bundeskanzler Merz und weitere europäische Spitzenpolitiker beraten heute in Finnland über Europas Rolle in der Arktis. Dabei geht es um neue Schifffahrtswege, Rohstoffe und Sicherheitsrisiken durch Russland und China. Die EU will ihre Interessen in der Region stärker absichern und arbeitet an einer neuen Arktis-Strategie.
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6: Einmal Achtung auf der A3 in Nürnberg Richtung Passau zwischen Laber und Nittendorf in beiden Richtungen. Gefahr durch ein Reh auf der Straße. Bitte fahr hier ganz besonders vorsichtig.
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6: Geblitzt wird in Regensburg, Grevlinger Straße nach der Feuerwehr bei Tempo 50. Nochmal Regensburg, Landshuter Straße, Höhe der Schule, Tempo 50. In Regensburg auf der Nibelungenbrücke statt einwärts, nochmal Tempo 50. Im Landkreis Regensburg, Ortsdurchfahrt Oberhenkofen in der 30er-Zone. Neutraubling, Ostumgehung, Blitzer hier in beiden Richtungen, Höhe des Sportplatzes bei Tempo 60. Und in Hemau, hier in der Nürnberger Straße, Höhe der Tankstelle, der steht immer noch bei Tempo 50. Wenn du sonst noch was gesehen hast, dann melde Staus und Blitzer. Das geht bei uns immer kostenlos unter 0800 0800 89 7. Deine Gong FM Service Hotline.
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6: Aktuell in Regensburg am Neupfarrplatz 18 und bei dir in Schierling ebenfalls 18 Grad. Viele Wolken heute, erst am späten Nachmittag kommt die Sonne nochmal raus bei maximal 22 Grad. Morgen dann der schönste und wärmste Tag der Woche. Ganz viel Sonne und bis zu 24 Grad.
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6: Kleine Info für diesen Montagmittag, damit du dich nicht wunderst, falls heute noch der Wocheneinkauf oder so ansteht. Die Äpfel, die sind ganz schön klein. Das liegt an der extremen Hitze dieses Jahr. Die Äpfel, die sind teilweise so winzig, wenn da ein Wurm drin ist, dann guckt der vorne und hinten gleichzeitig raus.

mit Taylor Swift. Geht's durch den Montagmittag? Du hörst Gong FM. Am Samstag startet in München das Oktoberfest. Seit gestern ist die Regensburger Herbstduld vorbei. Zeitlich ja eigentlich perfekt, ne? Eine Woche Zeit, um so ein bisschen zu regenerieren. Die Bilanz zur Duld checken wir gleich. Genauso, auf was wir uns diese Woche eigentlich noch so in Regensburg und der Region freuen können. Jetzt aber erstmal Freude auf gute Musik. Harry Styles ist mit dabei, Ed Sheeran, und wir starten mit Zoe Wees und Don't Give Up auf Gong FM.

16 nach 12. Du hörst Gong FM am Montag. Es wurde gefeiert, gefahren, gegessen und angestoßen. Die Regensburger Herbstduld ist seit gestern Abend vorbei und die Veranstalter ziehen Bilanz. Die Herbstduld war etwas ruhiger als die Maiduld, aber trotzdem ein voller Erfolg. Besonders gut angekommen sind offenbar der neue Maxi-Abend, der Kinder- und Familientag und natürlich die Feuerwerke. Und auch das Wetter, das hat ja diesmal zum Glück richtig gut mitgespielt. Aber bei 17 Tagen Volksfest bleibt natürlich auch für die Retter was zu tun. 92 Einsätze hatte der Sanitätsdienst, 15 Menschen mussten anschließend ins Krankenhaus. Insgesamt waren knapp 200 Sanitäterinnen und Sanitäter im Einsatz. Danke an der Stelle für euren Einsatz. Unterm Strich also viel Stimmung, viel Tradition und offenbar jede Menge zufriedene Duldgänger. Das nächste Volksfest, das klopft schon an. Am Samstag geht das Oktoberfest in München los. Wenn du sagst, nee, es reicht oder ist zu weit, was hier bei uns am kommenden Wochenende los ist, das checken wir in der nächsten halben Stunde. Und Jens, ganz passende Musik von Jason Derulo, der sagt, don't wanna go home auf Gong FM.

0: ganz neue Musik von Ray Garvey und Imran zusammen. Track heißt Rivers, zuerst gehört natürlich hier bei uns auf Gong FM, Regensburgs Hitradio. Gleich checken wir die Straßen und wo überall geblitzt wird.
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0: Kurz vor halb eins, das sieht gut aus. Aktuell keine größeren Staus gemeldet. Gute und freie Fahrt.
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0: Es wird geblitzt in Regensburg, Grevlinger Straße nach der Feuerwehr bei Tempo 50. Dann in der Landshuter Straße, Höhe der Schule, ebenfalls Tempo 50. Nochmal Regensburg auf der Nibelungenbrücke, Stadt einwärts, Tempo 50. Im Landkreis Regensburg, Ortsdurchfahrt Oberhenkhofen in 30er-Zone. In Neutraubling, Ostumgehung, Blitzer hier in beiden Richtungen, Höhe des Sportplatzes bei Tempo 60 und in Hemau, Nürnberger Straße, Höhe der Tankstelle, da steht immer noch der Blitzer bei Tempo 50. Wenn du sonst noch was hast, Stau oder Blitzer, schick mir jederzeit gerne eine WhatsApp an die 0160 89 70 89 7.
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0: Aktuell in Regensburg am Theater und in Wackersdorf 18 Grad. Viele Wolken heute, es ist grau, erst am späten Nachmittag kommt die Sonne dann nochmal raus bei maximal 22 Grad. Morgen dann der schönste Tag und wärmste Tag der Woche mit viel Sonne und bis zu 24 Grad.
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0: Auf dem Duldplatz wird schon abgebaut. Die Herbstduld ist seit gestern Abend 22 Uhr vorbei. Langweilig wird es bei uns natürlich trotzdem nicht. Allein fürs kommende Wochenende steht so krass viel an. Was genau, das checken wir gleich nach The Kid Laroi. Huntrix sind mit am Start und jetzt Teddy Swims und sein aktueller Track. Mr. Know-It-All um halb eins hier auf Regensburgs Hitradio.

entspannt geht's durch den Montagmittag mit The Kid LAROI und Without You. Du hörst Gong FM gleich 20 vor 1. Die Herbstduld, die ist vorbei, aber es gibt trotzdem einiges in und rund um Regensburg, worauf wir uns diese Woche so freuen können. In der Donauarena starten die Eisbären Regensburg am Freitag in die neue DEL2-Saison. Endlich geht's wieder los mit dem Heimspiel gegen die Bietigheim Steelers. Los geht's um 20 Uhr. Gleichzeitig wird's in Neutraubling kulinarisch. Beim Foodtruck Festival warten jede Menge Streetfood, Cocktails und Live-Musik. Auch am Freitag wird das alte Hallenbad in der Galgenbergstraße bei Pixel Zoo Ocean zur leuchtenden Unterwasserwelt. Das wird, glaube ich, richtig mega. Und in Stadt am Hof heißt es von Freitag bis Sonntag Gläserhoch beim Weinfest. Am Samstag, da findet dann der 17. Landkreislauf statt. Start ist in Heinsacker, Ziel und anschließendes Sportfest in Schierling. Wer es ein bisschen entspannter mag, im Degginger gibt es ab 18 Uhr die Comedy Allstars. Und beim Tag des Handwerks, da könnt ihr selbst mit anpacken und verschiedene Handwerksberufe ausprobieren in der Handwerkskammer Regensburg. Für Sonntag gilt dann ausschlafen, stöbern, shoppen. Auf dem Duldplatz wartet der Flohmarkt auf Schnäppchenjäger und in Kelheim, da kannst du von 12 bis 17 Uhr beim verkaufsoffenen Sonntag durch die Altstadt bummeln. Also einiges los, langweilig wird's hier nicht und wir steuern immer voll die Hits bei Ügel und Move into the Sun hörst du jetzt hier auf Gong FM.

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hören sich ja ganz fantastisch zusammen an. Justin Bieber und Nicki Minaj, Beauty and a Beat ist das hier auf Gong FM am Montag. Gleich hören wir zwei, die auch schon des Öfteren bewiesen haben, dass sie sehr, sehr gut zusammenpassen und gut Musik zusammen machen können. David Guetta und Sia.

0: Stimme von Tiffany Harris und Vertigo. Immer voll die Hits bei uns schon zur vollen Stunde.
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16: Ich bin Fabian Schaffer. Viele Menschen in Deutschland können Strom und Gas nicht rechtzeitig bezahlen. Im vergangenen Jahr lebten rund 3,8 Millionen Menschen in Haushalten, die bei Rechnungen von Energieversorgern im Zahlungsverzug waren. Das hat das Statistische Bundesamt ermittelt. Claudia Wächter berichtet.
17: Den Kühlschrank auffüllen oder doch eher die Stromrechnung zahlen? Diese Frage stellen sich viele, vor allem Leute, die zur Miete wohnen, sagen die Statistiker. In diesem Jahr gibt es bei den Energiepreisen aber immerhin eine leichte Entspannung, zumindest was Strom betrifft, Erdgas oder auch Fernwärme. Heizöl dagegen ist deutlich teurer geworden als im Vorjahr und auch andere Kosten steigen, Wasser zum Beispiel oder auch die Müllabfuhr.
16: Erstmals nutzt die Mehrheit deutscher Unternehmen künstliche Intelligenz. Das zeigt eine Bitkom-Umfrage. 57% der Betriebe ab 20 Mitarbeitern setzen KI ein, fast dreimal so viele wie vor zwei Jahren. Zwei Drittel berichten von Wettbewerbsvorteilen, doch jedes dritte Unternehmen fürchtet zugleich um seine Existenz. Die Bundesanwaltschaft hat Anklage gegen eine mutmaßliche Spionin für Russland erhoben. Die Anklagebehörde wirft der Frau vor, einen Geheimdienstmitarbeiter in der russischen Botschaft mit Informationen versorgt zu haben. Wie die Bild berichtet, soll die Deutsch-Ukrainerin unter anderem Infos zur deutschen Verteidigungs- und Rüstungspolitik beschafft haben. Auf der A9 bei Pegnitz ist ein betrunkener Lkw-Fahrer über 10 Kilometer auf Felgen gefahren. Laut Polizei hatten Beamte gestern einen Lastwagen mit 4 zerstörten Reifen bemerkt. Dabei waren Funken und Fahrzeugteile vom Lkw geflogen. Nur durch Zufall sei niemand verletzt worden. Auf den 46-jährigen Lkw-Fahrer kommt jetzt ein Strafverfahren wegen Trunkenheit im Verkehr zu. Kenneth Eichhorn ist vom Deutschen Fußballbund mit der Fritz-Walter-Medaille in Gold ausgezeichnet worden. Der 17-Jährige von Bayer Leverkusen erhielt die Ehrung als bester Spieler des Jahrgangs 2009. Bei den unter 19-Jährigen wurde Francis Onyeka von Bundesliga-Aufsteiger Elversberg ausgezeichnet. Bei den Juniorinnen gab es die Goldmedaille für Mai Schneider vom SC Freiburg und für Mirja Kropp von RB Leipzig.
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21: Das sieht gut aus. Aktuell keine größeren Staus gemeldet. Gute und freie Fahrt.
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21: Geblitzt wird in Regensburg in der Krieflinger Straße nach der Feuerwehr bei Tempo 50. Dann in der Landshuter Straße, Höhe der Schule, ebenfalls Tempo 50. Regensburg auf der Nibelungenbrücke, wenn du statt einwärts unterwegs bist, Tempo 50. Im Landkreis Regensburg, Ortsdurchfahrt Oberhinkofen in der 30er-Zone. Neutraubling, Ostumgehung, Blitzer hier in beiden Richtungen, Höhe des Sportplatzes bei Tempo 60. Und in Hemau, hier in der Nürnberger Straße, Höhe der Tankstelle, da steht immer noch der Blitzer bei Tempo 50. Wenn du sonst was gesehen hast, dann melde Staus und Blitzer immer kostenlos bei uns unter 0800 889 7.
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21: Aktuell haben wir in Regensburg Burgweinting 19 und in Hemau 18 Grad. Viele Wolken heute, es ist erstmal grau. Erst so am späten Nachmittag, da kommt auch die Sonne nochmal raus bei maximal 22 Grad. Es bleibt trocken. Morgen dann der schönste und wärmste Tag der Woche. Viel, viel Sonne und bis zu 24 Grad.
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21: Gemeinsam starten wir in den Montagmittag jetzt mit einer deutschen Künstlerin, die schon Songs für Tokyo Hotel, Alle Farben oder auch Steve Aoki geschrieben hat. Jetzt startet sie aber selbst durch. Und wie? Geht Ende November das erste Mal auf große Tour. Krasse Stimme, die Frau. Tiffany Harris, Vertigo, jetzt auf Gong FM.

Amrad und Love Sober, der Jan, der hat am Wochenende unentschieden gespielt. Die Eishockey-Saison der Eisbären, die startet jetzt am Freitag. Aber schon richtig gut dabei sind die Guggenberger Legionäre. Die stehen im Finale der deutschen Baseball-Liga. Das erste Spiel gegen Bonn am Samstag haben sie mit 1:4 verloren. Eigentlich sollte dann gestern das zweite Spiel folgen. Wegen dem Regen wurde das Spiel aber abgesagt. Jetzt wird das zweite Spiel kommenden Samstag in Regensburg gespielt. Meister wird, wer als erstes 3 Spiele gewonnen hat. Also, alles noch drin. Wir drücken da die Daumen, freuen uns gleich auf Musik von Lady Gaga, die ja wohl zum ersten Mal jetzt Mama geworden ist. Vorher Will Smith und Miami auf Regensburgs Hitradio.

0: Der versprüht doch immer schon Sommerfeeling. Shakira und Burner Boy. Die Die, zu Recht Sommertrack des Jahres geworden. Du hörst Gong FM, morgen wird es vermutlich wieder so ein bisschen voller auf den Straßen. Die Sommerferien sind nicht nur vorbei, sondern morgen geht ja auch die Schule wieder los, beziehungsweise die Erstklässler haben ihren ersten Schultag. Ist bei mir schon etwas ein bisschen länger her, aber ich kann mich noch so vage dran erinnern. Ist schon ein Tag, der irgendwie im Kopf geblieben ist. Eine erste Schultüte, man ist irgendwie richtig aufgeregt. Dann ist einfach so der erste Schultag. Auch die Kiddies hier in der Region, die freuen sich schon auf ihren großen Tag morgen.
1: Meine Freunde wiedersehen.
2: Auf meine Klassenkameraden und auf meine Freunde, die ich dann wiedersehe.
3: Also ich komme in die neue Schule und da freue ich mich schon sehr drauf.
4: Meine Freunde zu sehen.
5: Ich freue mich, dass ich eine neue Sprache lerne, Französisch.
6: Dass ich in die zweite Klasse gehe, meine neue Lehrerin.
7: Ja, dass ich meinen Verstand erweitern kann und auf die Freunde.
8: Also auf jeden Fall auf meine Freunde und ich glaube auch ein bisschen aufs Lernen.
0: Vorbildlich. Aber ich muss auch sagen, 6 Wochen Sommerferien, die waren schon irgendwann lang, oder? Man hat sich dann schon wieder auf die Schule gefreut, wenn es wieder losgegangen ist, man die Freunde wieder gesehen hat. Ich glaube, dass ich gesagt habe, dass ich meinen Verstand erweitern will, habe ich bestimmt. Na egal. Ich wollte gerade sagen, dass man fast wieder so ein bisschen Lust auf Schule bekommt, aber nee, vielleicht mal für einen Tag oder so. Aber das wird toll ab morgen. Also ganz viel Spaß in der Schule. Ab morgen dann auch wieder bitte besondere Vorsicht auf den Straßen. Auf Gong FM jetzt Felix Jähn und Rain in Ibiza. What's your name?

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12: Gleich 2:30, das sieht gut aus auf den Straßen. Aktuell keine größeren Staus gemeldet.
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12: Es wird geblitzt in Regensburg, Grieflinger Straße nach der Feuerwehr bei Tempo 50. Dann Regensburg-Landshuter Straße, Höhe der Schule, Tempo 50. In Regensburg auf der Nibelungenbrücke, wenn du stadteinwärts unterwegs bist, ebenfalls Tempo 50. Im Landkreis Regensburg, Ortsdurchfahrt Oberhinkhofen in der 30er-Zone. Neutraubling, Ostumgehung, Blitzer, beide Richtungen, Höhe des Sportplatzes bei Tempo 60. Und es steht einer in Hemau in der Nürnberger Straße, Höhe der Tankstelle bei Tempo 50. Wenn du sonst noch was gesehen hast, dann schick mir gerne eine WhatsApp an die 0160 89 70 89 7.
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12: In Regensburg an den Arkaden aktuell 20 und bei dir in Thalmassing 19 Grad. Viele Wolken, erst so am späten Nachmittag kommt die Sonne dann nochmal raus bei maximal 22 Grad heute. Morgen kriegen wir den schönsten und wärmsten Tag der Woche mit ganz viel Sonne und bis zu 24 Grad.
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12: Jeder von uns hat doch so eins. Ein schlimmstes Date, das einem im Kopf geblieben ist und bei dem man danach gesagt hat, nein. Einfach nein und nie wieder. Mein schlimmstes Date und deine skurrilsten Erlebnisse vom ersten Kennenlernen checken wir hier gleich nach neuer Musik von Oliver Heldens, Gracie Abrams. Und jetzt Kate und Don, die sagen, turn the lights off auf Regensburgs Hitradio.

Oliver Heldens und Aju. Wir haben gleich 20 vor 2. Also ich sag mal so, schön wären Schmetterlinge im Bauch gewesen. Stattdessen geht man nach Hause und denkt sich, ach du, was war das denn? Wir sprechen heute über unsere schlimmsten Date-Erfahrungen. Weiß ich nicht, sowas wie 45 Minuten erstmal zu spät kommen. Brutalen Mundgeruch oder einfach optisch ein anderer Mensch als online angegeben. Was hast du schon so für schlimme Date-Erlebnisse gehabt? Roman aus Regensburg hat zum Beispiel geschrieben, dass sein Date eigentlich nur vom Ex gesprochen hat. Ja, das verstehe ich, dass das ein Abturner ist. Selina aus Kelheim schreibt, ich hatte mal ein Date mit einem Bodybuilder, der die ganze Zeit so mit den Muskeln gezuckt hat. Ich weiß nicht, ob die das absichtlich machen, ob das einfach so passiert. Und er hat sie die ganze Zeit ganz komisch angeguckt, als sie sich eine Pizza bestellt und die gegessen hat. Das war unangenehm, schreibt sie eben. Glaube ich. Vielleicht kann ich es noch toppen. Ich hatte mal ein Date mit einem Kerl. Das war an sich total nett. So, wir waren spazieren, dann bei ihm zu Hause, was ich eigentlich nicht sofort mache, aber es war der 3. Oktober, das weiß ich noch ganz genau, also es hatte alles zu. Habe ich recht schnell gemerkt, als wir bei dem zu Hause waren, dass der halt irgendwie mehr wollte. Dann habe ich Nein gesagt und dann hat er mich rausgeschmissen. Dann hat er einfach zu mir gesagt, ja hier, dann kannst du jetzt ja auch gehen. Und dann bin ich gegangen. Und dann, ja, Ende. Für immer. Was war denn dein schlimmstes Date? Teil's mit uns gerne per WhatsApp aufs GongFM-Handy an die 0160 89 70 89 7. Tschüss.

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0: Trey Dalton durch den Montagmittag. Du hörst Gong FM. Gleich freuen wir uns auf no like Glockenbach zusammen mit Tom Walker und Home. Und um Punkt 14 Uhr fragt Ray: Where's my husband? Immer voll die Hits bei uns schon zur vollen Stunde.
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20: Ich bin Fabian Schaffer. Bayern bleibt beim bundesweiten Bildungsvergleich auf Platz 2, nur Sachsen schneidet besser ab. Das zeigt der Bildungsmonitor des Instituts der Deutschen Wirtschaft. Bayern punktet bei beruflicher Bildung und Schülerkompetenzen, investiert bundesweit am meisten pro Schüler. Kritisiert wird die Ganztagsbetreuung. Bei Kindergarten- und Grundschulkindern liegt Bayern deutlich unter dem Bundesdurchschnitt. kostet Sprit bald 3 Euro pro Liter. Der Tankstellenverband hält das durchaus für möglich. Solche Preise habe man ja schon an den Autobahnen, hat Verbandssprecher Rabel der Rheinischen Post gesagt. Er macht den Mineralölkonzernen Vorwürfe. Derweil hat Unionsfraktionsvize Müller in Aussicht gestellt, dass es neue Maßnahmen zur Entlastung geben könnte. Man sei darüber mit der SPD und dem Wirtschaftsministerium im Austausch. Im Nördlinger Ries in Schwaben wird ab heute für künftige Mondmissionen trainiert. 3 Astronauten von der NASA und der ESA üben eine Woche lang in mondähnlichem Gelände wissenschaftlich zu arbeiten und Gesteinsproben zu sammeln. Der Nördlinger Ries ist einer der weltweit am besten erhaltenen Meteoritenkrater. Sein Gestein hat teilweise Ähnlichkeiten zu dem auf dem Mond. Die Bundesanwaltschaft hat in Berlin Anklage gegen eine mutmaßliche Spionin Russlands erhoben. Die Anklagebehörde wirft der Frau vor, einen Geheimdienstmitarbeiter in der russischen Botschaft mit Informationen versorgt zu haben. Ronny Thorau berichtet.
0: Die Deutsch-Ukrainerin war seit Jahren als pro-russische Netzwerkerin im politischen Berlin bekannt. Sie nahm an vielen Events von Verbänden und Organisationen teil und sie soll einem Geheimdienstler in der russischen Botschaft Hinweise auf hochkarätige Events gegeben haben und auch dafür gesorgt haben, dass dieser Geheimdienstler die Veranstaltungen unter falschem Namen besuchen konnte.
20: Millionen Menschen in Deutschland haben offenbar Probleme, ihre Strom- und Gasrechnungen fristgerecht zu bezahlen. Nach Daten des Statistischen Bundesamts waren im vergangenen Jahr etwa 3,8 Millionen Bürger bei Versorgungsbetrieben im Verzug. Das entspricht fast 5% der Bevölkerung. Vor allem Mieter konnten ihre Rechnungen demnach nicht oder nur teilweise begleichen. Insgesamt ist der Anteil im Vergleich zum Vorjahr aber leicht gesunken.
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22: Auf den Straßen sieht's gut aus. Aktuell keine größeren Staus gemeldet, aber eine allgemeine Verkehrskontrolle. Und zwar bei Scheuern, wenn du aus Richtung Abensberg kommst.
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22: Geblitzt wird in Regensburg in der Krieflinger Straße nach der Feuerwehr bei Tempo 50. Dann in der Landshuter Straße Höhe der Schule Tempo 50. Regensburg auf der Nibelungenbrücke. Stadt einwärts ebenfalls Tempo 50. Landkreis Regensburg, Ortsdurchfahrt Oberhinkofen in der 30er-Zone. Neutraubling, Ostumgehung, Blitzer hier in beiden Richtungen, Höhe des Sportplatzes bei Tempo 60 und in Hemau wird geblitzt, Nürnberger Straße, Höhe der Tankstelle, da steht immer noch der Blitzer bei Tempo 50. Wenn auch du noch was gesehen hast, dann melde Staus und Blitzer immer kostenlos bei uns unter 0800 0800 89 7, deine Gong FM Service Hotline.
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22: Aktuell haben wir in Regensburg am Stadtpark 21 und in Donaustauf 20 Grad. Viele Wolken heute. Erst so am späten Nachmittag kommt die Sonne vereinzelt nochmal durch bei maximal 22 Grad. Morgen kriegen wir dann den schönsten und auch wärmsten Tag der Woche mit ganz viel Sonne und bis zu 24 Grad.
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22: Ja, morgen wird's noch mal sommerlich mit viel Sonne und bis zu 24 Grad. Vielleicht für den einen oder anderen das letzte Mal Zeit, ins Freibad zu gehen. So lange haben die nämlich gar nicht mehr geöffnet. Wann, wie, wo, hier bei uns, in welchem Schluss ist, schauen wir uns gleich an. Vorher Musik von Tame Impala, Cat's Eye ist mit dabei, Glockenbach. Und wir starten rein mit Ray und Where's My Husband hier auf Regensburg-Hitradio.

Schönen Montagnachmittag, du hörst Gong FM. Der Sommer, der geht so langsam vorbei und damit ja auch so ein bisschen die Freibadsaison. Das Wörthbad hat am Freitag, den 25. September, seinen letzten regulären Badetag, vorausgesetzt das Wetter spielt mit. Richtig Schluss ist dann noch nicht. Am 26.09., dem Samstag danach, dürfen beim traditionellen Hundeschwimmen die Vierbeiner dann nochmal ins Wasser. Auch im Westbad ist der Außenbereich noch teilweise geöffnet. Der Hauptbereich ist ja schon seit Ende August dicht. Grund dafür ist der Start der Bauarbeiten für den neuen Kinder- und Familienbereich. Das Springerbecken kann, je nach Wetter, aber noch genutzt werden. Und auch rund um Regensburg wird zugemacht. Das Keldorado in Kelheim ist schon in der Saisonpause. Aktuell wird fleißig gewartet und umgebaut. Aber am Freitag, den 25. September, geht's wieder los. Dann startet nämlich die neue Hallenbadsaison. Im Erlebnisbad Schwandorf, da läuft die Freibadsaison noch bis zum 20. September. Und ab dem 28. September geht's dann im Hallenbad Dachelhofen weiter. Also es ist nicht Schluss, es wird einfach nur wieder nach innen verlegt. Wir freuen uns jetzt hier über richtig gute Musik von Kaiser. Und Hideaway ist es hier für dich auf Regensburgs Hitradio. 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
10: Aktuell nichts los. An dir, an dich eine gute Fahrt jetzt, bitteschön. Danke.
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10: Melde Stausenblitzer gerne auch mal per WhatsApp unter 0160 987 0987. Dankeschön.
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10: Aktuell eine Mischung aus bisschen Wolken, blauer Himmel, aber auch Sonne. 21 Grad haben es aktuell an der OTH und 20 Grad sind es in Essing. Heute Nacht geht es dann runter auf 12 Grad, morgen dann ähnlich wie heute ein Mix aus Sonne und Wolken bei Höchstwerten um die 24 Grad.
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1: Bunt, vielfältig und mittendrin. In Regensburg dreht sich bei den interkulturellen Wochen alles ums Miteinander. Unter dem Motto Dafür gibt es seit Freitag und noch bis zum 17. Oktober jede Menge Aktionen und Veranstaltungen. Es geht um Begegnung, verschiedene Kulturen und darum, was uns verbindet. Mit dabei sind zahlreiche Vereine, Organisationen und Initiativen aus Regensburg. Auf der Homepage der Stadt Regensburg findest du das komplette Programm, wann, wie, wo, welche Ausstellung, Vorträge und Workshops stattfinden. Lust auf Comedy und vielleicht sogar auf die große Bühne. Heute Abend wird im Stadttheater in Regensburg das Mikro freigegeben. Beim Mic Drop Monday von Philipp Röselmeier darf jeder ran. Egal ob Comedy-Neuling oder alter Showhase, Hauptsache du hast was zu sagen und traust dich. Wer lieber zuschaut, auch gut, Drink in die Hand zurücklehnen und die Talente aus Regensburg feiern. Los geht's um 20 Uhr im Stadttheater in der Winklergasse. Tickets gibt's ab 5 Euro.
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0: Hier ist Gong FM. Schön, dass du am Start bist. Hier geht's weiter mit Leonie. Don't worry. Außerdem David Guetta mit am Start und Olivia Rodrigo gibt's um Punkt 15 Uhr. Hier auf Gong FM.
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8: Ich bin Fabian Schaffer. Bayern investiert kräftig in seine Schulen. Kein anderes Bundesland gibt pro Schüler an weiterführenden Schulen so viel Geld aus wie der Freistaat, wie der diesjährige Bildungsmonitor zeigt. Durchgeführt wird die Studie vom Institut der Deutschen Wirtschaft. Die Fachleute loben außerdem, dass der Übergang von der Schule in den Beruf besonders gut gelinge. Die Bundesregierung nimmt die Warnungen von US-Tech-Bossen vor unkontrollierter KI sehr ernst. Das hat der stellvertretende Regierungssprecher Meyer erklärt. Der Nationale Sicherheitsrat habe sich bereits zweimal mit dem Thema befasst. Am Wochenende hatten unter anderem OpenAI-Chef Sam Altman und Elon Musk vor einer außer Kontrolle geratenen KI gewarnt. Bayerns Innenminister Herrmann hat 22 engagierte Bürgerinnen und Bürger mit der Courage-Medaille geehrt. Sie zeichnet Menschen aus, die sich durch ihr mutiges und beherztes Einschreiten auf besondere Weise um die innere Sicherheit verdient gemacht haben. Die Empfänger der Medaille kommen aus allen Teilen Bayerns. Sie haben sich in unterschiedlichen Situationen für ihre Mitmenschen eingesetzt und so etwa sexuelle Übergriffe verhindert. Zum Auftakt des europäischen Arktis-Gipfels in Finnland hat Bundeskanzler Merz die NATO-Verbündeten zu Zusammenhalt aufgerufen. Der Frieden in Europa sei gefährdet, so Merz.
9: Ich kann nur an uns alle appellieren, diese Gefährdung ernst zu nehmen, in Europa zusammenzuhalten und in der NATO, im europäischen Teil der NATO allemal, das zu tun, was notwendig ist, nämlich alle Anstrengungen zu unternehmen, um unsere Freiheit zu verteidigen und den Frieden zu bewahren.
8: Die EU will ihre Interessen in der Region stärker absichern und arbeitet an einer neuen Arktis-Strategie. Der militärische Abschirmdienst registriert mehr Extremismus-Verdachtsfälle in der Bundeswehr. Im Jahr 2025 sind 610 neue Fallbearbeitungen aufgenommen worden, nach 524 im Jahr 2024. Besonders Rechtsextremismus-Verdachtsfälle sind gestiegen, um rund 26% auf 519.
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11: A93 Regensburg Richtung Holledau zwischen Regensburg-Pfaffenstein und Kumpfmühl. 3 Kilometer Stau, da dauert es aktuell 7 Minuten länger. B15 Regensburg Richtung Landshut zwischen Regensburg-Ost und Obertraubling. Ebenfalls dichter Verkehr, da dauert es 3 Minuten länger. B15 Landshut Richtung Regensburg zwischen Obertraubling und Regensburg-Ost. Dichter Verkehr, Zeitverlust hier aktuell 4 Minuten.
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11: Melde Staus und Blitzer gerne auch immer per WhatsApp unter 0160 9870 897.
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11: Aktuell ein Mix aus Sonne, Wolken und vereinzelt am Abend vielleicht sogar noch ein bisschen Regen. 21 Grad haben wir es am Uniklinikum und 20 Grad sind es in Heringersdorf im Landkreis Kelheim. Es wird heute Nacht dann noch ein bisschen kühler, so um die 12 Grad. Morgen dann teilweise bewölkt mit Höchstwerten um die 24 Grad.
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11: Oh, ja. Für viele ist der Urlaub jetzt vorbei, die Ferien sind vorbei fast, also man muss jetzt wieder ran und der erste Tag nach dem Urlaub, das ist immer der Schlimmste, aber den haben wir auch schon fast geschafft heute, oder? Let's go!

Gong FM mit Leonie. Preisschock wieder an der Tankstelle. Was ist denn mit dem Dieselpreis los? Da fehlt mir jetzt fast schon die Sprache. Wird gleich unser Thema sein. In 10 Minuten hier bei uns. Davor noch Liam Payne, Alex Warren und David Guetta. Jetzt mit Memories auf Regensburgs Radio. 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

hier um 15.17 Uhr. Geht's eigentlich noch? Spritpreise, was ist denn da schon wieder los? Der Dieselpreis ist über Nacht wieder hochgeschossen. Heute um Punkt 12 gab es wieder eine Erhöhung bei den Tankstellen und sage und schreibe bei 1,65 stellenweise war der Diesel. Jetzt ist es schon wieder ein bisschen nach unten gegangen, aber trotzdem, was sind das für Preise? Und die Spitze des Eisbergs ist tatsächlich noch nicht erreicht. Experten gehen davon aus, dass im nächsten Monat, wenn es so weitergeht, der Dieselpreis bei bis zu 3 Euro liegen kann. Und das ist dann wirklich, dann ist wirklich vorbei. Also Freunde, das ist, ich fasse das gar nicht mehr. 2,65 der Preis jetzt schon. Also das ist, ja, wo soll das noch hinführen? Vor allem auch für die Firmen, die den Diesel brauchen, um ihre Geräte zu betreiben. Das ist natürlich dann wirklich auch irgendwann mal eine Existenzgefährdung. Ne? Also da muss dringend was passieren, liebe Politiker. Ich weiß jetzt, hört eh keiner zu von den Politikern, aber ey, wirklich macht was. So kann es nicht weitergehen. Taylor Swift gibt es jetzt hier auf Gong FM.

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10: Die Regensburger haben sich ganz klar gegen rechts positioniert. Bei der Demo der Initiative gegen rechts gestern am Domplatz hatten sich laut Polizei 3.000 bis 4.000 Demonstranten versammelt. Ausschreitungen gab es keine, nur ein Wortgefecht mit einem AfD-Stadtrat am Rande. Die Demo war eine Reaktion auf das Wahlergebnis in Sachsen-Anhalt.
11: Danke, Becky.
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11: A93 Regensburg Richtung Holledau zwischen Regensburg-Pappenstein und Kumpfmühl. 3 Kilometer stockender Verkehr. Zeitverlust hier aktuell 6 Minuten.
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11: Haben wir in Regensburg in der Ziegelsdorfer Straße. Tempo 30 ist da. In der Nähe der Bushaltestelle wird geblitzt. Außerdem in der Landshuter Straße. Da ist 50 erlaubt. Genauso wie 50 erlaubt ist in der Grieflinger Straße. Da wird ebenfalls geblitzt. So wie in Hemau in der Nürnberger Straße. Auch hier ist 50 erwünscht. Melde Staus und Blitzer gerne auch per WhatsApp unter 0160 987 0987.
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11: Aktuell haben wir es in Regensburg am Domplatz noch 22 Grad, in Rieckhofen 21 Grad. Es wird in der Nacht ein bisschen kühler, so um die 11 Grad die Tiefstwerte. Morgen dann teilweise bewölkt mit Höchstwerten um die 24 Grad.
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11: Schön, dass du mit am Start bist. Wir kümmern uns gleich um die VIPs. Davor gibt es Musik von Katy Perry, 50 Cent und den Anfang macht jetzt

0: Beyoncé-Fans sind offenbar bereit, für alles ziemlich tief in die Tasche zu greifen. Denn jetzt gibt's ein neues Fansammelstück, eine Holzkiste. Und die kostet tatsächlich mehr als $900. Ja, richtig gehört. Über $900 für eine Kiste. Das gute Stück kommt natürlich aus dem Beyoncé-Kosmos und soll vor allem Fans und Sammler glücklich machen. Ob man dafür wirklich so viel Geld ausgeben muss, das muss dann am Ende jeder Fan für sich selber entscheiden. Wir haben den 14. September und Weihnachten steht vor der Tür. Zumindest im Fernsehen. About You bringt nämlich jetzt schon den ersten Weihnachtswerbespot des Jahres raus. Mit dabei Lena Gerke im Sommer am Pool mit einem riesen Weihnachtsbaum. Sie zieht den Tannenbaum durch die Straßen und schmückt ihn auf der Terrasse und chillt danach dann entspannt daneben. Weihnachten im September, Lena Gerke sagte offenbar, warum eigentlich nicht? Spekulatius, Lebkuchen und Co. gibt es ja immerhin auch schon in den Supermärkten.
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Gong FM mit Shakira, Shakira und Mike Dujon aus dem Jahre 2006. Hips Don't Lie. Und hier geht's direkt weiter mit was ganz Neuem von One Republic. Need Your Love. Außerdem für dich alle Farben mit am Start und

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15: Ich bin Fabian Schaffer. Russland nimmt Deutschland nach Einschätzung des Militärgeheimdienstes besonders stark ins Visier. In seinem neuen Jahresbericht warnt der Dienst vor mehr Spionage, Sabotage und anderen hybriden Angriffen. Auch chinesische Geheimdienste sollen hierzulande militärische Einrichtungen ausspähen. Zoe Tassovali berichtet.
16: Besonders Sorgen machen dem Militärgeheimdienst Agenten, die für einzelne Aktionen angeworben werden, also um Informationen zu sammeln oder etwas zu sabotieren. Deutschland ist für Russland demnach besonders interessant, weil die Bundeswehr wächst und neue Waffensysteme bekommt. Auch China versucht offenbar an Informationen zu kommen. Einige Ausspähversuche führt der MAD auf chinesische Dienste zurück.
15: Die hohen Spritpreise bereiten auch der Bundesregierung Kopfschmerzen. Der stellvertretende Regierungssprecher Mayer sagte, Unternehmen und Pendler würden dadurch sehr belastet. Ursache sei die Situation im Nahen Osten. Finanzminister Klingbeil setzt sich laut seinem Ministerium auf europäischer Ebene für eine Übergewinnsteuer für Mineralölfirmen ein. Auch ein Spritpreisdeckel ist weiter im Gespräch. Am Flughafen München dürfen Reisende im Handgepäck bald bis zu 2 Liter an Flüssigkeiten mitnehmen. Bisher galt ja die 100-Milliliter-Regel, die wird am Freitag an sämtlichen Sicherheitskontrollen aufgehoben. Grund dafür ist die Umstellung auf moderne Computertomographen. Bundesinnenminister Dobrindt will alle nutzbaren Schutzräume in Deutschland digital erfassen lassen, etwa Tiefgaragen und Tunnel. Neue Bunker seien nicht geplant. Bund und Länder bauen eine Datenbank auf, die Menschen im Ernstfall zum nächsten Schutzraum lotsen soll. Abrufbar auch über die Nina Warn-App. Ob Netflix, Disney Plus oder Wow, Streaming gehört für Millionen Menschen längst zum Alltag. Und der Markt wächst. Wie schon 2024 lagen die Umsätze der kostenpflichtigen Streaming-Dienste und Pay-TV-Sender in Deutschland auch vergangenes Jahr bei insgesamt 5,5 Milliarden Euro. Für das laufende Jahr rechnet der Verband privater Medien mit einem leichten Plus auf rund 5,6 Milliarden.
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19: A93 Regensburg Richtung Holledau zwischen Regensburg-Pfaffenstein und dem Kreuz Regensburg. 4 Kilometer Stau. Da dauert es aktuell 10 Minuten länger.
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19: Haben wir in Regensburg einiges. Einmal in der Ziegelsdorfer Straße, außerdem in der Landshuter Straße, in der Grevlinger Straße. Bei beiden sind 50 Stundenkilometer erlaubt und in Hemau in der Nürnberger Straße wird geblitzt. Auch hier ist 50 erlaubt. Melde Staus und Blitzer gerne auch immer per WhatsApp unter 0160 987 0897.
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19: Die Sonne kämpft sich durch, so wenn es langsam aber sicher Richtung Feierabend geht. 21 Grad haben wir es aktuell am Bismarckplatz und 21 Grad sind es auch in Obertraubling. Heute Nacht geht es dann runter auf 12 Grad, morgen dann ein Mix aus Sonne und Wolken bei Höchstwerten um die 24 Grad und so geht es eigentlich durch die ganze Woche. Also immer wieder mal ein bisschen Regen dabei, aber nicht der Rede wert großartig. Temperaturen immer so zwischen 20 und 25 Grad.
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19: So, ein Stündchen haben die meisten von uns noch und dann geht's wohlverdient in den ersten Feierabend.

Gong FM um 16.07 Uhr. Robert und Carmen sind raus bei RTL 2. Die Doku wird nicht weiter vorgesetzt. Geht's weiter oder werden sie sich komplett verabschieden? Mehr dazu in 10 Minuten hier auf Gong FM.

Gong FM hier am Montagnachmittag. Die Geißens, seit über 15 Jahren sind sie fast wöchentlich zu sehen bei RTL 2 mit ihrer Doku. Und das ist jetzt aber vorbei. Die hören auf. Ja, das ist wirklich für viele ein Schock, für viele wirklich unfassbar, weil die gehören einfach zu RTL 2 dazu. Ein paar Folgen sind noch gedreht, also bis Anfang 2027 werden Folgen noch zu sehen sein. Insgesamt waren es dann über 500 Folgen, aber wer Robert und Carmen kennt, die wissen Bescheid, dass das noch nicht das Ende der Fahnenstange war. Nein, nein, es geht trotzdem weiter, allerdings auf einem anderen Sender. Die wechseln quasi von RTL 2 zu Pro7 Sat1, also werden zukünftig dann bei Join zu sehen sein mit neuen Formaten, mit neuen Abenteuern. Also das heißt, wir müssen auf die Geißens zukünftig nicht verzichten. Gott sei Dank, sonst wäre mein Montag jetzt wirklich komplett kaputt gewesen. So, jetzt gibt's Topic hier auf Gong FM.

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6: In der Regensburger Partnerstadt Odessa ist ein Depot mit Hilfsgütern von einer russischen Drohne getroffen worden. Alle Hilfsgüter sind verbrannt, meldet die private Rettungs- und Hilfsorganisation Space Eye. Auch Sachspenden von Regensburgerinnen und Regensburgern wurde vernichtet. Zum Glück ist aber niemand verletzt worden.
7: Danke, Becky.
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7: A93 Regensburg Richtung Holledau zwischen Pfaffenstein und Kumpfmühl. 3 Kilometer Stau, da dauert es aktuell 9 Minuten länger. Und es bringt auch nichts von der Autobahn abzufahren. Einfach draufbleiben, das ist wirklich, sind 9 Minuten. Alles andere dauert länger, tatsächlich.
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7: Haben wir einiges in Regensburg. Einmal in der Grevelinger Straße, da ist 50 erlaubt, sowie auch in der Landshuter Straße. Dann wird noch geblitzt in der Ziegelsdorfer Straße, da ist Tempo 30. Und in Hemau in der Nürnberger Straße wird geblitzt, auch hier ist Tempo 50. Melde Stausenblitzer gerne auch immer per WhatsApp unter 0160 89
2: 7089. 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
7: Aktuell haben wir es 21 Grad hier vor den Gong FM Studios in der Linienthalstraße und 20 Grad sind es in Falkenstein im Landkreis Cham. Es wird heute Nacht ein bisschen kälter, so um die 14 Grad die Tiefstwerte. Morgen dann ein Mix aus Sonne und Wolken, ähnlich wie heute bei Höchstwerten um die 24 Grad.
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7: So, die Duld ist vorbei, aber wie geht's jetzt weiter? Welches Volksfest wartet? Natürlich die Wiesn. Alles dazu auch gleich bei uns in 10 Minuten.

Morgen FM um 16.36 Uhr. Seit gestern ist es vorbei mit Duld. Am Freitag gab es nochmal ein großes Feuerwerk und jetzt heißt es lange warten auf die nächste Duld. Ist dann halt erst wieder im Mai. Das ist halt jetzt eine sehr lange Zeit. Aber nichtsdestotrotz, die Herbstduld war ein voller Erfolg. Auch ein Jubiläum wurde gefeiert. 90 Jahre Glöckel. Unfassbar. Und da wurde auch ordentlich gefeiert am Samstag mit dem Froschhaxen. Ich war selber auch mit im Zelt und habe gesagt, wow, krasse Stimmung. Aber generell auch der Samstag war nochmal so voll. Jedes Zelt voll, Herzzelt natürlich, das Zahnzelt. Es war einfach ein reges Treiben auf der Duld, also ein würdiger Abschluss auf jeden Fall. Und wenn du sagst, du bist so Erfolgsfesthupen und du möchtest weitermachen, brauchst du gar nicht lange warten, nämlich am Samstag geht es direkt weiter mit der Wiesn. Da ein bisschen mehr Geld wahrscheinlich mitnehmen. Die Maß kostet da um die 15,80 im Schnitt, also nochmal ordentliches obendrauf gegenüber zur Duld. Naja, ansonsten freue ich mich jetzt wirklich auch schon auf die Wiesn. Es ist so, Wahnsinn. Ich kriege nie genug. Dir einen schönen Nachmittag hier mit uns, mit Regensburgs Hitradio. 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

0: Gong FM um 16.51 Uhr. Riechst du das? Riechst du? Das riecht nach Feierabend. Und dann nehmen wir Felix hier gleich mit Pride. Außerdem Nico Santos für dich. Und um 17 Uhr gibt Jennifer Lopez zusammen mit David Guetta Save Me Tonight hier auf Gong FM.
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17: Ich bin Fabian Schaffer. CSU-Chef Söder fordert von der Bundesregierung neue Entlastungen bei den Spritpreisen. So hat E10 gestern im Schnitt 2,27 Euro pro Liter gekostet, ein neuer Rekord. Diesel kostete 2,40 Euro. Söder verweist auf hohe deutsche Steuern und Abgaben bei Energie und sieht dort Spielraum für einen Ausgleich, etwa nach österreichischem Vorbild oder über eine Übergewinnsteuer. Zugleich könnten die Preise wegen der Lage im Nahen Osten weiter steigen. Der neue Bildungsmonitor des Instituts der Deutschen Wirtschaft zeigt, das Bildungsniveau sinkt in allen Bundesländern. Sachsen bleibt zwar Spitzenreiter vor Bayern, doch Schlusslicht Bremen fällt noch weiter zurück. Besonders alarmierend, fast ein Fünftel der jungen Erwachsenen hat keinen Berufsabschluss. Gefordert wird deshalb mehr Sprachförderung und bessere Nachqualifizierung. Bundesinnenminister Dobrindt hat ein neues Konzept für Schutzräume in ganz Deutschland angekündigt. Es geht unter anderem um Tiefgaragen und Tunnel, deren Lage etwa auch in der Nina-Warn-App digital abrufbar sein sollen. Der Bau neuer Schutzbunker sei dagegen nicht geplant.
5: Das ist nicht ein modernes Konzept von ziviler Verteidigung. Da werden wir sehr, sehr viel Geld aufwenden, aber werden nicht in der Lage, effektiven Schutz zu organisieren.
17: Wann das Projekt abgeschlossen sein soll, sagt der Dobrindt nicht. Europa will mehr Einfluss auf die Arktisregion nehmen. Bei einem Gipfeltreffen in Finnland haben sich Bundeskanzler Merz und Spitzenvertreter aus 11 weiteren Staaten dazu verpflichtet, ihr Engagement dort auszubauen. Dafür wollen sie auch die entsprechenden Ressourcen bereitstellen. Als größte Bedrohung wird in der Erklärung Russland genannt. Kenneth Eichhorn ist vom Deutschen Fußballbund mit der Fritz-Walter-Medaille in Gold ausgezeichnet worden. Der 17-Jährige von Bayer Leverkusen erhielt die Ehrung als bester Spieler des Jahrgangs 2009. Bei den unter 19-Jährigen wurde Francis Onyeka von Bundesliga-Aufsteiger Elversberg ausgezeichnet. Bei den Juniorinnen gab es die Goldmedaille für Mai Schneider vom SC Freiburg und für Mirja Kropp von RB Leipzig.
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0: A93 Regensburg-Holledau zwischen Pendling und Bad Abbach in beiden Richtungen in Gefahr durch Rehe auf der Fahrbahn. A93 Regensburg Richtung Holledau zwischen Pfaffenstein und dem Kreuz Regensburg. 3 Kilometer Stau. Da brauchst du aktuell 9 Minuten länger. B15 Regensburg Richtung Landshut zwischen Regensburg-Ost und Obertraubling. Dichter Verkehr. Da dauert es aktuell 5 Minuten länger.
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0: Da haben wir einen in Regensburg in der Krieflinger Straße, außerdem in der Landshuter Straße, beides Tempo 50. Dann haben wir noch einen Blitzer in der Ziegelzorfer Straße, da ist Tempo 30. Und in Hemau in der Nürnberger Straße steht einer, da ist wieder Tempo 50 angesagt. Melde Staus und Blitzer gerne auch immer per WhatsApp unter 0160 89 70
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0: Aktuell haben wir es in Regensburg bei den Donautreppen in Schwabelweiß 22 Grad. In Laber im Landkreis Regensburg sind es 21 Grad. Heute Nacht geht es noch nach unten mit den Temperaturen 14 Grad, die Tiefstwerte. Morgen dann ähnlich wie heute ein Mix aus Sonne und Wolken bei Höchstwerten um die 24 Grad.
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0: Ja, endlich geschafft. Endlich ist dieser unfassbar lange Montag zu Ende. Wir gehen rein in den Feierabend und vielleicht war es ja sogar dein erster Arbeitstag nach dem Urlaub. Dann umso schöner. Herzlich willkommen in deinem Feierabend. Wir

Gong FM mit Michael Schulte. Und am Wochenende geht schon wieder weiter mit dem Feiern. Die Duld ist zwar vorbei, aber das große Weinfest in Stadt am Hof steht an. Von Freitag bis Sonntag wird da gefeiert. Über 30 Stände mit Essen und Trinken. Natürlich ganz viel Wein und auch diversen Bands. Freitag geht's los um 17 Uhr, Samstag und Sonntag bereits um 11 Uhr. Insgesamt spielen dann auch bis zu 12 Bands an dem Wochenende. Also da ist wirklich ordentlich was geboten. Und das Wetter, Freunde, das spielt auch mit am Wochenende. Also vorm Merken, das Weinfest von Freitag bis Sonntag in Stadt am Hof. Geil. Let Me Be In Your Arms gibt's jetzt hier auf Gong FM. 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
7: Die Regensburger haben sich ganz klar gegen rechts positioniert. Bei der Demo der Initiative gegen rechts gestern am Domplatz hatten sich laut Polizei 3.000 bis 4.000 Demonstranten versammelt. Ausschreitungen gab es keine, nur ein Wortgefecht mit einem AfD-Stadtrat am Rande. Die Demo war eine Reaktion auf das Wahlergebnis in Sachsen-Anhalt.
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9: A93 Regensburg Richtung Holledau zwischen Regensburg West und dem Kreuz Regensburg. 2 Kilometer Stau, da dauert es aktuell 6 Minuten länger. B15 Landshuter Straße, Regensburg Landshuter Straße, Nordgau Straße zwischen Hermann-Geib Straße und Walhalla-Allee. Dichter Verkehr, 4 Minuten dauert es da länger. Und B15 Regensburg Richtung Landshut zwischen Regensburg Ost und Obertraubling. Dichter Verkehr, da dauert es 4 Minuten länger.
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9: Haben wir ganz frisch reinbekommen in Regensburg in Neutraubling, Moosgrabenstraße. Tempo 30 ist da erlaubt. Melde Staus und Blitzer gerne auch mal per WhatsApp unter 0160 987 0987.
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9: 22 Grad haben wir es an der Steinernen Brücke und 21 Grad sind es in Abensberg im Landkreis Kelheim. Heute Nacht geht's runter auf 14 Grad, morgen dann ähnlich wie heute ein Mix aus Sonne und Wolken bei Höchstwerten um die 24 Grad.
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9: Schön, dass du mit am Start bist. Wir kümmern uns gleich mal um einen neuen, sehr negativen Trend. Und da geht es um Sportumkleiden. Was ist denn da schon wieder los? In 10 Minuten mehr dazu.

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17.35 Uhr. Vielleicht bist du auch gerade auf dem Weg ins Fußballtraining. Und da zieht man sich ja bekanntlich davor um in der Umkleide, lässt dann sein Zeug in der Kabine und nimmt es im besten Fall danach wieder mit. Aber in letzter Zeit gibt es immer mehr Diebstähle aus Umkleidekabinen, so auch am Wochenende.

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Gong FM um 17.45 Uhr. Gehen wir zurück in die 90er, genauer ins Jahr 1999. Und diese Künstlerin vermisse ich wirklich sehr. Die hätte noch sehr, sehr viele geile Hits rausgebracht. Hier ist Whitney Houston, My Love is Your Love, auf

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10: Ich bin Fabian Schaffer. Neue Maßnahmen gegen hohe Spritpreise. Darauf drängt Bayerns Ministerpräsident Söder. Als Vorbild nennt Söder Österreich, das die steuerlichen Mehreinnahmen an die Bürger zurückgebe, wie er nach einer Klausur des CSU-Parteivorstands gesagt hat, an der auch Österreichs Kanzler Stocker teilgenommen hatte. Damit könne man auch in Deutschland das Alltagsleben der Menschen erträglicher machen, so Söder. Wie gerecht sind die geplanten Reformen der Bundesregierung? Das müsse man nach dem AfD-Erfolg bei der Landtagswahl in Sachsen-Anhalt prüfen, fordert CSU-Chef Söder. Dabei sprach er von einem Gerechtigkeitscheck. Bei den Reformen dürfe es nicht nur um die wirtschaftliche Leistungsfähigkeit gehen. Man müsse auch schauen, was die Reformen für die Lebensrealität der Menschen bedeuteten. So der CSU-Chef weiter. Die Bundesregierung nimmt die Warnungen von US-Tech-Bossen vor unkontrollierter KI sehr ernst. Das hat der stellvertretende Regierungssprecher Meyer erklärt. Der Nationale Sicherheitsrat habe sich bereits 2-mal mit dem Thema befasst. Am Wochenende hatten unter anderem OpenAI-Chef Sam Altman und Elon Musk vor einer außer Kontrolle geratenen KI gewarnt. Leonardo da Vinci, den Weißstorch oder Beethoven? Die Abstimmung über das Design der neuen Euro-Banknoten geht auf die Zielgerade. Noch bis einschließlich nächste Woche Montag können sich Europäer an einer Online-Umfrage der Europäischen Zentralbank beteiligen. Mehr als 9 Millionen Menschen haben das bereits getan. Die neuen Euroscheine sollen zudem zusätzliche Sicherheitsmerkmale enthalten, um Kriminellen das Herstellen von Falschgeld weiter zu erschweren. Oasis kommt 2027 wieder nach Deutschland. Die Band um Liam und Noel Gallagher spielt Anfang Juli in der Münchner Allianz Arena. Die ersten Deutschlandkonzerte seit 2009. Fans können sich bis zum 17. September 17 Uhr für den Ticketverkauf registrieren. Zuvor hatten die Brüder mit Andeutungen in sozialen Medien Spekulationen befeuert.
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11: A93 Regensburg Richtung Holledau zwischen Regensburg West und Kumpfmühl. 1 Kilometer Stau, da dauert es aktuell 3 Minuten länger.
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11: Neu-Traubling haben wir einen in der Moosgrabenstraße, da ist 30 erlaubt. Melde Staus und Blitzer gerne auch per WhatsApp unter 0160 89 70 89
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11: 22 Grad haben wir es gerade aktuell am Bismarckplatz und 21 Grad sind es in Wiesent. Heute Nacht geht es runter auf 14 Grad, morgen dann ein Mix aus Sonne und Wolken bei Höchstwerten um die 24 Grad. Und das können wir uns eigentlich merken, weil so geht es eigentlich komplett durch die Woche. Vereinzelt gibt es immer wieder mal ein bisschen Regen, aber nicht der Rede wert eigentlich.
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11: Und der Montag, der schlimmste Tag der Woche, ist geschafft. Das haben wir gemeinsam hinbekommen und den kriegen wir jetzt auch noch fertig mit richtig geiler Mucke. Schön, dass du dabei bist.

Gong FM um 18.08 Uhr. Ja, die Badesaison ist so langsam aber sicher vorbei, aber es gibt nochmal ein Highlight für alle Vierbeiner. Wie, wann, wo, erzähle ich gleich hier auf Gong FM in 10 Minuten. Okay, bis gleich.

Gong FM um 18.18 Uhr. Ja, die Badesaison, die war lang und man konnte echt oft schwimmen gehen. Der Sommer war ja fantastisch, aber so langsam, aber sicher geht's dem Ende zu. Aber nicht bevor das Hundeschwimmen wieder stattfindet. Das Datum steht mittlerweile und das Schwimmbad ist auch bekannt, beziehungsweise das Freibad, das Wordbad oder RT-Bad, je nachdem, wie du es nennst. Und das Ganze findet dann am 26.09. statt, also in gut 2 Wochen. Und dann können alle unsere 4 Beine, alle Hunde da einfach auch mal baden gehen und schwimmen gehen. Und wirklich, das ist immer ein Heidenspaß für die Dogs. Also Termin merken und für deinen Hundi sich schon mal freuen. Harry Styles gibt's jetzt mit American Girls hier auf Regensburg Hit Radio Gong FM.

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6: In der Regensburger Partnerstadt Odessa ist ein Depot mit Hilfsgütern von einer russischen Drohne getroffen worden. Alle Hilfsgüter sind verbrannt, meldet die private Rettungs- und Hilfsorganisation Space Eye. Auch Sachspenden von Regensburgerinnen und Regensburgern wurde vernichtet. Zum Glück ist aber niemand verletzt worden.
7: Danke, Becky.
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7: Aktuell soweit alles ruhig, dir eine gute Fahrt.
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7: Da haben wir welche in Regensburg in der Landshuter Straße, da ist 50 erlaubt. In Mintraching, Neutraublinger Straße, da ist 60 erlaubt. Und in Neutraubling in der Moosgrabenstraße, hier ist Tempo 30 angesagt. Melde Staus und Blitzer gerne auch immer per WhatsApp unter 0160 89 70 89
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7: 22 Grad haben wir es gerade am Jahn-Stadion und 21 Grad sind in Sinzing. Heute Nacht geht es runter auf 14 Grad, morgen dann ein Mix aus Sonne und Wolken bei Höchstwerten um die 24 Grad.
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7: Die NFL ist wieder zu sehen bei RTL Plus seit gestern, aber die Fans sind stinksauer auf den Kölner Sender. Warum? Das erzähle ich dir gleich in 10 Minuten.

0: Gong FM um 18.35 Uhr. RTL Plus hat sich ja vor einiger Zeit die Rechte an der NFL gesichert und die Fans waren anfangs sehr begeistert. Doch gestern hatte das ein bisschen so nicht nach den Fans funktioniert, denn RTL Plus zeigt jetzt quasi eine Konferenz, ähnlich wie wir die aus der Bundesliga-Konferenz kennen. Allerdings während dem Spiel einfach mit Werbeunterbrechungen, also dass wichtige Szenen einfach nicht gezeigt worden sind, zumindest nicht live. Und das war so nicht abgemacht mit den Fans, also während dem Spiel in die Werbung geht, das ist schon groß, muss ich sagen. Aber RTL hat gesagt, ja, wir schauen da nochmal drüber. Guter Plan, RTL. Wir machen weiter mit Pitbull. Feel this moment, jetzt auf Gong FM.
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0: Gong FM mit Bowser und Philipp Dittberner. Wolke 4. Wir gehen rein in den Montagabend mit Lola Young. Außerdem Loy mit Red Eyes und Olivia Dean wartet um Punkt 19 Uhr hier auf dich. Welcher Sender? Natürlich Gong FM, ist doch klar.
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14: Ich bin Gregor Jose Moser. Die hohen Spritpreise bereiten auch der Bundesregierung Kopfschmerzen. Der stellvertretende Regierungssprecher Mayer hat gesagt, Unternehmen und Pendler würden dadurch sehr belastet. Finanzminister Klingbeil setzt sich laut seinem Ministerium auf europäischer Ebene für eine Übergewinnsteuer für Mineralölfirmen ein. Auch ein Spritpreisdeckel ist weiter im Gespräch. Um Bayerns Bildungssystem ist es offenbar ganz gut bestellt, zumindest aus wirtschaftlicher Sicht. Das zeigt der Bildungsmonitor der Initiative Neue Soziale Marktwirtschaft. Bayern landet darin hinter Sachsen auf Platz 2. Janina Singer berichtet.
15: Die Studie untersucht unter anderem die Bildungsausgaben. Es geht darum, inwieweit das Bildungssystem zu Wohlstand und Wachstum beiträgt. Bayern punktet bei beruflicher Bildung, Schulqualität und Bildungsausgaben. Aufholbedarf gibt es bei Betreuungsangeboten in Kitas und Grundschulen. Die Vereinigung der Bayerischen Wirtschaft begrüßt das Ergebnis, sagt aber auch, man dürfe sich auf dem zweiten Platz nicht ausruhen.
14: Um die deutsche Panzerbrigade in Litauen aufzubauen, will Bundesverteidigungsminister Pistorius einen Teil der Soldaten zum Dienst zwingen. Mit Freiwilligen seien aktuell fast 80% der Stellen besetzt, hat sein Ministerium mitgeteilt. Für einige hundert Dienstposten seien aber noch keine Männer oder Frauen gefunden worden, etwa bei Stellen für IT-Experten oder Logistikern. Die Britpop-Band Oasis wird erstmals seit 2009 wieder in Deutschland auftreten. Die Gruppe um die Brüder Liam und Noel Gallagher haben für den 2. und 3. Juli nächsten Jahres zwei Konzerte in der Münchner Allianz Arena angekündigt. Im Rahmen ihrer zweiten Reunion-Tour nach der Versöhnung zwischen den Gallagher-Brüdern kommen sie unter anderem auch nach Spanien, Frankreich oder auch Italien.
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0: Aktuell keine großen Störungen, dir eine gute Fahrt.
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0: Haben wir noch welche in Regensburg in der Landshuter Straße, da ist 50 erlaubt. In Mintraching in der Neudraublinger Straße, da ist 60 erlaubt. Und in Neudraubling in der Moosgrabenstraße, hier ist Tempo 30 angesagt. Melde Staus und Blitzer gerne auch per WhatsApp unter 0160 89 70
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0: Aktuell haben wir es in Regensburg am Herzogpark. 21 Grad noch, in Aufhausen ebenfalls 21 Grad. In der Nacht geht es dann runter auf 14 Grad. Morgen dann ein Mix aus Sonne und Wolken bei Höchstwerten um die 24 Grad.
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Gong FM am Montagabend und heute wieder Preisschock an der Tanke. Eigentlich hätte ich gedacht, uns kann nichts mehr schocken, aber der Diesel ist mal wieder nach oben geschossen um fast 30 Cent, 2,65 hier bei uns in Regensburg stellenweise. Und nach oben ist noch Luft. Laut Experten könnte es sein, dass wir im nächsten Monat Preise von bis zu 3 Euro bekommen für einen Liter Diesel. Und das ist dann irgendwann wirklich vorbei. Also Firmen sagen auch schon so, wir können das alles nicht mehr wirtschaften. Auch private Menschen, die mit Diesel unterwegs sind, das geht einfach nicht mehr. Also jetzt wirklich, es reicht. Da muss jetzt was passieren, Freunde. Ich sage euch, wie es ist. David Guetta gibt's jetzt mit Would I Lie to You. Das war jetzt fast politisch. Schönen Montagabend dir hier mit Gong FM.

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5: Hier die aktuellen Meldungen von den Straßen bei uns in der Region. Fahr auf der A93 Regensburg in Richtung Weiden vorsichtig. Zwischen Regensburg Nord und Regenstauf kommt es zu Behinderungen wegen einer Nachtbaustelle.
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7: Heute Nacht geht's runter auf 11 Grad, morgen dann ein Mix aus Sonne und Wolken bei Höchstwerten um die 24 Grad.

Oh, gute alte Zeiten, sagt man immer noch. 2011 war das Flowrider mit Good Feeling. Und Flowrider, der Name bezieht sich eigentlich aus Florida, sein Lieblingsstate. Einfach nur Flo. Rida, jetzt haben wir wieder was gelernt, ne? Taylor Swift heißt, weil sie Taylor Swift heißt. Auch wieder. Heute wirklich ein Lehrauftrag hier auf Gong FM. Let's go.

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5: Ich bin Gregor Jose Moser. Tiefgaragen, Tunnel oder ganz klassische Bunker. Solche Schutzräume retten im Ernstfall Leben und bieten Sicherheit. Doch wo sich der nächste Schutzraum befindet, weiß man häufig nicht. Deshalb hat Bundesinnenminister Dobrindt angekündigt, zusammen mit den Ländern eine strukturierte Online-Datenbank aufzubauen, in der die Menschen in Deutschland nachschauen können. Immer mehr Apotheken müssen zumachen. Um dagegen anzukämpfen, sollen sie künftig mehr Aufgaben übernehmen und das soll den Patientinnen und Patienten zugutekommen. Neben der Abgabe von Medikamenten wolle man sich mehr in der Gesundheitsversorgung engagieren, hat der Chef der Deutschen Apothekerverbände Thomas Preis angekündigt. Als Beispiele nannte er Blutabnahmen, mehr Impfungen oder auch Beratungen zur Raucherentwöhnung. Am Flughafen München dürfen Reisende im Handgepäck bald bis zu 2 Liter an Flüssigkeiten mitnehmen. Bisher galt ja die 100-Milliliter-Regel, die wird ab Freitag an sämtlichen Sicherheitskontrollen aufgehoben. Grund dafür ist die Umstellung auf moderne Computertomographen bei der Gepäckkontrolle. Am Flughafen Nürnberg gilt das schon seit Mai. Erstmals seit 2009 kommen Oasis zurück nach Deutschland. Die Band um Liam und Noel Gallagher hat in den sozialen Medien 2 Konzerte für den 2. und 3. Juli 2027 in München angekündigt. Mehr von Zoe Tassovali.
6: Fans hatten lange auf weitere Konzerte gehofft und Oasis selbst immer wieder Hinweise gestreut, dass München auf dem Tourplan stehen könnte. Jetzt ist klar, die Stadt gehört zu einer ganzen Reihe neuer Termine in Europa und den USA. Tickets gibt's noch nicht. Wer welche kaufen will, muss sich zunächst einmal auf der Oasis-Webseite registrieren. Die Brüder hatten sich 2009 im Streit getrennt. Erst im vergangenen Jahr standen sie nach 16 Jahren wieder gemeinsam auf der Bühne.
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7: Hier die aktuellen Meldungen von den Straßen bei uns in der Region. Wenn du gerade auf der A93 Regensburg in Richtung Weiden unterwegs bist, fahr zwischen den Anschlussstellen Regensburg Nord und Regenstau vorsichtig. Hier kommt es zu Verzögerungen wegen einer Nachtbaustelle.
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8: Heute Nacht geht's runter auf 11 Grad, morgen dann ein Mix aus Sonne und Wolken bei Höchstwerten um die 24 Grad.
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2: Hier die aktuellen Meldungen von den Straßen bei uns in der Region. Fahr auf der A93 Regensburg in Richtung Weiden vorsichtig. Zwischen Regensburg Nord und Regenstauf kommt es zu Behinderungen wegen einer Nachtbaustelle.
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5: Heute Nacht geht's runter auf 11 Grad. Morgen dann ein Mix aus Sonne und Wolken bei Höchstwerten um die 24 Grad.
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7: Ich bin Gregor Jose Moser. Zwei große Wahlen stehen in Deutschland diese Woche an. Am Sonntag wird in Mecklenburg-Vorpommern ein neuer Landtag und in Berlin das Abgeordnetenhaus gewählt. In der Hauptstadt zeichnet sich weiter ein Kopf-an-Kopf-Rennen ab. In einer INSA-Umfrage kommen die aktuell regierende CDU und die Linke jeweils auf 20%. Dahinter liegen die AfD mit 18%, die Grünen mit 16%, die SPD mit 12% und das BSW mit 5%. Neue Maßnahmen gegen hohe Spritpreise, darauf drängt Bayerns Ministerpräsident Söder. Als Vorbild nennt Söder Österreich, das die steuerlichen Mehreinnahmen an die Bürger zurückgebe, wie er nach einer Klausur des CSU-Parteivorstands gesagt hat, an der auch Österreichs Kanzler Stocker teilgenommen hatte. Damit könne man auch in Deutschland das Alltagsleben der Menschen erträglicher machen, so Söder. Russland und die Ukraine wollen offenbar ihre gegenseitigen Angriffe auf Energieanlagen stoppen, das schreibt US-Präsident Trump. Tina Eck berichtet aus den USA.
8: Trump steht hier zu Hause wegen astronomischer Benzin- und Dieselpreise schwer unter Druck. Dass in erster Linie sein Iran-Krieg und die beeinträchtigte Schifffahrt durch die Straße von Hormuz daran schuld sind, versucht Trump außen vor zu lassen. Er schießt sich auf Kiew und Moskau ein. Der Beschuss der dortigen Energieanlagen sei für die Ölknappheit verantwortlich.
7: Mehr Zeit und Geld sollte Europa in künstliche Intelligenz investieren. Dazu rät eine Gruppe von internationalen Experten. Die EU laufe Gefahr, bei KI-Systemen abhängig zu werden von einer Handvoll anderer Regierungen und Einzelpersonen. So die Warnung. Mehrere Milliarden müssten in die Technologie investiert werden. Außerdem sei es dringend nötig, dass die EU-Staaten beim Thema KI enger zusammenarbeiteten, heißt es.
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9: Hier die aktuellen Meldungen von den Straßen bei uns in der Region. Fahr auf der A93 Regensburg in Richtung Weiden vorsichtig. Zwischen Regensburg Nord und Regenstauf kommt es zu Behinderungen wegen einer Nachtbaustelle.
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11: Heute Nacht geht's runter auf 11 Grad. Morgen dann ein Mix aus Sonne und Wolken bei Höchstwerten um die 24 Grad.
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2: Hier die aktuellen Meldungen von den Straßen bei uns in der Region. Wenn du gerade auf der A93 Regensburg in Richtung Weiden unterwegs bist, fahr zwischen den Anschlussstellen Regensburg Nord und Regenstau vorsichtig. Hier kommt es zu Verzögerungen wegen einer Nachtbaustelle.
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5: Heute Nacht geht's runter auf 11 Grad. Morgen dann ein Mix aus Sonne und Wolken bei Höchstwerten um die 24 Grad.
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1: Ich bin Hendrik Daum. Benzin ist in Deutschland mittlerweile so teuer wie noch nie und die Politik bespricht mögliche Gegenmaßnahmen. Die SPD fordert einen Preisdeckel sowie eine Übergewinnsteuer. In einem Positionspapier der Sozialdemokraten heißt es, Mineralölkonzerne würden die aktuelle Krise schamlos ausnutzen, um Rekordgewinne auf Kosten der Bürger zu machen. CSU-Chef Söder hat sich dagegen dafür ausgesprochen, dass Deutschland, wie schon Österreich, die steuerlichen Mehreinnahmen durch die gestiegenen Preise an die Bürger zurückgeben sollte. Bayerns Bildungssystem kommt im deutschlandweiten Vergleich erneut auf den zweiten Platz. Vor dem Freistaat liegt im diesjährigen Bildungsmonitor der Initiative Neue Soziale Marktwirtschaft nur Sachsen. Besonders stark ist Bayern bei der beruflichen Bildung. Außerdem investiert der Freistaat pro Schülerin oder Schüler am meisten Geld in die weiterführenden Schulen. Bemängelt wird aber, dass im vergangenen Jahr der Anteil der Kindergartenkinder in der Ganztagsbetreuung deutlich unter dem Bundesschnitt lag. Im Ringen um die Arktis will Europa künftig stärker mitmischen. Bundeskanzler Merz und Vertreter 11 weiterer Länder haben sich bei einem Gipfel in Finnland darauf verständigt, das Engagement der EU auszubauen. Sue Tasovaali mit den Einzelheiten.
2: Die größte Bedrohung sehen die Gipfelteilnehmer in Russland. Deshalb wollen sie den Norden besser überwachen, mehr Informationen austauschen und wichtige Anlagen an Land und auf See schützen. Gleichzeitig geht's ums Geschäft. Durch das schmelzende Eis entstehen neue Schifffahrtsrouten. Außerdem lagern in der Region wichtige Rohstoffe.
1: Tiefgaragen, Tunnel oder ganz klassische Bunker. Solche Schutzräume retten im Ernstfall Leben und bieten Sicherheit. Doch wo sich der nächste Schutzraum befindet, das weiß man häufig nicht. Deshalb hat Bundesinnenminister Dobrindt angekündigt, zusammen mit den Ländern eine strukturierte Online-Datenbank aufzubauen, in der die Menschen in Deutschland nachschauen können.
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3: Hier die aktuellen Meldungen von den Straßen bei uns in der Region. Fahr auf der A3 und der A91 Regensburg in Richtung Weiden vorsichtig. Zwischen den Anschlussstellen Regensburg Nord und Regenstauf kommt es zu Verzögerungen wegen einer Nachtbaustelle.
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5: Heute Nacht geht's runter auf 11 Grad, morgen dann ein Mix aus Sonne und Wolken bei Höchstwerten um die 24 Grad.
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2: Hier die aktuellen Meldungen von den Straßen bei uns in der Region. Fahr auf der A93 Regensburg in Richtung Weiden vorsichtig. Zwischen Regensburg Nord und Regenstauf kommt es zu Verzögerungen wegen einer Nachtbaustelle.
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5: Heute Nacht geht's runter auf 11 Grad. Morgen dann ein Mix aus Sonne und Wolken bei Höchstwerten um die 24 Grad.
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1: Ich bin Hendrik Daum. Russland und die Ukraine wollen offenbar die gegenseitigen Angriffe auf ihre Energieanlagen stoppen. Das schreibt US-Präsident Trump auf seiner Plattform Truth Social. Aus Moskau und Kiew gibt es dafür bislang allerdings keine Bestätigung. Tina Eck berichtet aus Washington.
2: Trump steht hier zu Hause wegen astronomischer Benzin- und Dieselpreise schwer unter Druck. Dass in erster Linie sein Iran-Krieg und die beeinträchtigte Schifffahrt durch die Straße von Hormuz daran schuld sind, versucht Trump außen vor zu lassen. Er schießt sich auf Kiew und Moskau ein. Der Beschuss der dortigen Energieanlagen sei für die Ölknappheit verantwortlich. Am Wochenende hatte Trump den ukrainischen Präsidenten Zelensky gedrängt, die Angriffe auf russische Energieanlagen zu stoppen.
1: Bayerns Bildungssystem kommt im deutschlandweiten Vergleich erneut auf den zweiten Platz. Vor dem Freistaat liegt im diesjährigen Bildungsmonitor der Initiative Neue Soziale Marktwirtschaft nur Sachsen. Besonders stark ist Bayern bei der beruflichen Bildung. Außerdem investiert der Freistaat pro Schülerin oder Schüler am meisten Geld in die weiterführenden Schulen. Bemängelt wird aber, dass im vergangenen Jahr der Anteil der Kindergartenkinder in der Ganztagsbetreuung deutlich unter dem Bundesschnitt lag. Die Britpop-Band Oasis wird erstmals seit 2009 wieder in Deutschland auftreten. Die Gruppe um die Brüder Liam und Noel Gallagher haben für den 2. und 3. Juli nächsten Jahres zwei Konzerte in der Münchner Allianz Arena angekündigt. Im Rahmen ihrer zweiten Reunion-Tour nach der Versöhnung zwischen den Gallagher-Brüdern kommen sie unter anderem auch nach Spanien, Frankreich und nach Italien. Zum Fußball. Die Rekordserie der FC Bayern Frauen hält. In der Bundesliga haben die Münchnerinnen bei Bayer Leverkusen 3:2 gewonnen. Damit ist das Team jetzt seit 46 Bundesligaspielen ungeschlagen. In der Tabelle liegt der FC Bayern nach 4 Spieltagen punktgleich hinter Wolfsburg auf Platz 2.
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3: Hier die aktuellen Meldungen von den Straßen bei uns in der Region. Wenn du gerade auf der A93 Regensburg in Richtung Weiden unterwegs bist, fahr zwischen den Anschlussstellen Regensburg Nord und Regen Stau vorsichtig. Hier kommt es zu Verzögerungen wegen einer Nachtbaustelle.
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5: Heute Nacht geht's runter auf 11 Grad. Morgen dann ein Mix aus Sonne und Wolken bei Höchstwerten um die 24 Grad.
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2: Hier die wichtigsten Meldungen von den Straßen bei uns in der Region. Fahr auf der A93 Regensburg in Richtung Weiden vorsichtig. Zwischen Regensburg Nord und Regenstauf kommt es zu Verzögerungen wegen einer Nachtbaustelle.
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5: Wir schauen mal auf die nächsten Tage, die bleiben weiterhin sonnig. Temperaturen immer so um die 23 Grad, nachts geht's runter auf 8.
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1: Ich bin Hendrik Daum. Benzin ist in Deutschland mittlerweile so teuer wie noch nie und die Politik bespricht mögliche Gegenmaßnahmen. Die SPD fordert einen Preisdeckel sowie eine Übergewinnsteuer. In einem Positionspapier der Sozialdemokraten heißt es, Mineralölkonzerne würden die aktuelle Krise schamlos ausnutzen, um Rekordgewinne auf Kosten der Bürger zu machen. CSU-Chef Söder hat sich dagegen dafür ausgesprochen, dass Deutschland, wie schon Österreich, die steuerlichen Mehreinnahmen durch die gestiegenen Preise an die Bürger zurückgeben sollte. Bayerns Bildungssystem kommt im deutschlandweiten Vergleich erneut auf den zweiten Platz. Vor dem Freistaat liegt im diesjährigen Bildungsmonitor der Initiative Neue Soziale Marktwirtschaft nur Sachsen. Besonders stark ist Bayern bei der beruflichen Bildung. Außerdem investiert der Freistaat pro Schülerin oder Schüler am meisten Geld in die weiterführenden Schulen. Bemängelt wird aber, dass im vergangenen Jahr in Bayern der Anteil der Kindergartenkinder in der Ganztagsbetreuung deutlich unter dem Bundesschnitt lag. Im Ringen um die Arktis will Europa künftig stärker mitmischen. Bundeskanzler Merz und Vertreter 11 weiterer Länder haben sich bei einem Gipfel in Finnland darauf verständigt, das Engagement der EU auszubauen. Sue Tassovali mit den Einzelheiten.
2: Die größte Bedrohung sehen die Gipfelteilnehmer in Russland. Deshalb wollen sie den Norden besser überwachen, mehr Informationen austauschen und wichtige Anlagen an Land und auf See schützen. Gleichzeitig geht's ums Geschäft. Durch das schmelzende Eis entstehen neue Schifffahrtsrouten. Außerdem lagern in der Region wichtige Rohstoffe.
1: Zum Fußball. Die Rekordserie der FC Bayern Frauen, sie hält. In der Bundesliga haben die Münchnerinnen bei Bayer Leverkusen 3:2 gewonnen. Damit ist das Team jetzt seit 46 Bundesligaspielen ungeschlagen. In der Tabelle liegt der FC Bayern nach 4 Spieltagen punktgleich hinter Wolfsburg auf Platz 2.
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3: Hier die wichtigsten Meldungen von den Straßen bei uns in der Region. Fahr auf der A93 Regensburg in Richtung Weiden vorsichtig. Zwischen den Anschlussstellen Regensburg Nord und Regenstauf kommt es zu Behinderungen wegen einer Nachtbaustelle.
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4: Wir schauen mal auf die nächsten Tage, die bleiben weiterhin sonnig. Temperaturen immer so um die 23 Grad, nachts geht's runter auf 8.
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0: hier die wichtigsten Meldungen von den Straßen bei uns in der Region. Fahr auf der A93 Regensburg in Richtung Weiden vorsichtig. Zwischen Regensburg Nord und Regenstauf kommt es zu Verzögerungen wegen einer Nachtbaustelle.
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2: Ich bin Hendrik Daum. Benzin ist in Deutschland mittlerweile so teuer wie noch nie und die Politik bespricht mögliche Gegenmaßnahmen. Die SPD fordert einen Preisdeckel sowie eine Übergewinnsteuer. In einem Positionspapier der Sozialdemokraten heißt es, Mineralölkonzerne würden die aktuelle Krise schamlos ausnutzen, um Rekordgewinne auf Kosten der Bürger zu machen. CSU-Chef Söder hat sich dagegen dafür ausgesprochen, dass Deutschland, wie schon Österreich, die steuerlichen Mehreinnahmen durch die gestiegenen Preise an die Bürger zurückgeben sollte. Russland und die Ukraine wollen offenbar die gegenseitigen Angriffe auf ihre Energieanlagen stoppen, das schreibt US-Präsident Trump auf seiner Plattform Truth Social. Aus Moskau und Kiew gibt es dafür bislang allerdings keine Bestätigung. Tina Eck berichtet aus Washington.
3: Trump steht hier zu Hause wegen astronomischer Benzin- und Dieselpreise schwer unter Druck. Dass in erster Linie sein Iran-Krieg und die beeinträchtigte Schifffahrt durch die Straße von Hormuz daran schuld sind, versucht Trump außen vor zu lassen. Er schießt sich auf Kiew und Moskau ein. Der Beschuss der dortigen Energieanlagen sei für die Ölknappheit verantwortlich. Am Wochenende hatte Trump den ukrainischen Präsidenten Zelensky gedrängt, die Angriffe auf russische Energieanlagen zu stoppen.
2: Am Flughafen München dürfen Reisende im Handgepäck bald wieder bis zu 2 Liter an Flüssigkeiten mitnehmen. Bisher galt ja die 100-Milliliter-Regel. Die wird ab Freitag an sämtlichen Sicherheitskontrollen aufgehoben. Grund dafür ist die Umstellung auf moderne Computertomographen bei der Gepäckkontrolle. Wasserflaschen können dann bei der Kontrolle im Handgepäck bleiben. Am Flughafen Nürnberg gilt das schon seit Mai. Zum Fußball, die Rekordserie der FC Bayern Frauen, sie hält. In der Bundesliga haben die Münchnerinnen bei Bayer Leverkusen 3:2 gewonnen. Damit ist das Team jetzt seit 46 Bundesligaspielen ungeschlagen. In der Tabelle liegt der FC Bayern nach 4 Spieltagen punktgleich hinter Wolfsburg auf Platz 2.
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4: Hier die aktuellen Meldungen von den Straßen bei uns in der Region. Fahr auf der A93 Regensburg in Richtung Weiden vorsichtig. Zwischen den Anschlussstellen Regensburg Nord und Regenstauf kommt es zu Behinderungen wegen einer Nachtbaustelle.
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5: Wir schauen mal auf die nächsten Tage, das Wochenende und auch der Donnerstag wird wieder richtig schön. Temperaturen um die 23 bis 27 Grad mit viel Sonnenschein.
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Hier die wichtigsten Meldungen von den Straßen bei uns in der Region. Wenn du gerade auf der A93 Regensburg in Richtung Weiden unterwegs bist, fahr zwischen den Anschlussstellen Regensburg Nord und Regenstau vorsichtig. Hier kommt es zu Verzögerungen wegen einer Nachtbaustelle.

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1: Ich bin Hendrik Daum. Benzin ist in Deutschland mittlerweile so teuer wie noch nie und die Politik bespricht mögliche Gegenmaßnahmen. Die SPD fordert einen Preisdeckel sowie eine Übergewinnsteuer. In einem Positionspapier der Sozialdemokraten heißt es, Mineralölkonzerne würden die aktuelle Krise schamlos ausnutzen, um Rekordgewinne auf Kosten der Bürger zu machen. CSU-Chef Söder hat sich dagegen dafür ausgesprochen, dass Deutschland, wie schon Österreich, die steuerlichen Mehreinnahmen durch die gestiegenen Preise an die Bürger zurückgeben sollte. Im Ringen um die Arktis will Europa künftig stärker mitmischen. Bundeskanzler Merz und Vertreter 11 weiterer Länder haben sich bei einem Gipfel in Finnland darauf verständigt, das Engagement der EU auszubauen. So Tassovali mit den Einzelheiten.
2: Die größte Bedrohung sehen die Gipfelteilnehmer in Russland. Deshalb wollen sie den Norden besser überwachen, mehr Informationen austauschen und wichtige Anlagen an Land und auf See schützen. Gleichzeitig geht's ums Geschäft. Durch das schmelzende Eis entstehen neue Schifffahrtsrouten. Außerdem lagern in der Region wichtige Rohstoffe.
1: Die Bundeswehr hat offenbar Probleme, genügend Freiwillige für den Dienst in Litauen zu finden. Verteidigungsminister Pistorius will deswegen hunderte Soldaten zwangsverpflichten. Deutschland soll in Litauen eine neue Panzerbrigade aufbauen und dauerhaft stationieren. Eingeplant sind dafür etwa 5000 Männer und Frauen. Im kommenden Jahr soll die Brigade einsatzbereit sein. Zum Fußball, die Rekordserie der FC Bayern Frauen, sie hält. In der Bundesliga haben die Münchnerinnen bei Bayer Leverkusen 3:2 gewonnen. Damit ist das Team jetzt seit 46 Bundesligaspielen ungeschlagen. In der Tabelle liegt der FC Bayern nach 4 Spieltagen punktgleich hinter Wolfsburg auf Platz 2.
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3: Hier die aktuellen Meldungen von den Straßen bei uns in der Region. Wenn du gerade auf der A93 Regensburg in Richtung Weiden unterwegs bist, fahr zwischen den Anschlussstellen Regensburg Nord und Regenstau vorsichtig. Hier kommt es zu Verzögerungen wegen einer Nachtbaustelle.
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4: Wir schauen mal auf die nächsten Tage, das Wochenende und auch der Donnerstag wird wieder richtig schön. Temperaturen um die 23 bis 27 Grad mit viel Sonnenschein.
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